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1: Das Freie Radio Kassel mit der langen Nacht. Heute Musik von Miles Davis, und zwar Konzertaufnahmen, Live-Mitschnitte aus den vielen Jahren, vielen Jahrzehnten der Karriere von Miles Davis. Eben gehört eine Aufnahme aus dem Juni 1970 aus dem Fillmore East in New York City. Damals ist er mit seiner damals aktuellen Band aufgetreten. Unter anderem waren dabei höchst prominente Leute wie Keith Jarrett, Chick Corea und noch einige andere. Dave Holland war dabei, Jack DeJohnette war dabei, Steve Grossman. Die haben Miles Davis begleitet bei dieser kochenden Melange aus Rock und Jazz und improvisierter Musik, Psychedelik, alles mit dabei gewesen. Afrikanische Rhythmen und wirklich Weltmusik teilweise auch. Musik, die damals den Jazzfans überhaupt nicht mehr gefallen hat. Die waren der Ansicht, dass es eigentlich gar kein richtiger Jazz mehr ist, sondern das geht eher in die Rockrichtung. Und die Rockfans konnten damit auch nicht allzu viel anfangen. Obwohl das kommerziell durchaus eine ertragreiche Phase war. Denn die berühmte LP Bitches Brew, die damals auch ungefähr in der Zeit erschienen ist, hat sich immerhin ganz beachtlich verkauft und wurde die erste vergoldete Jazzplatte überhaupt in den USA, weil die Verkaufszahlen entsprechend hoch gewesen sind. Wir machen weiter hier in der langen Miles Davis Live-Nacht im Freien Radio Kassel und gehen wieder einen Schritt zurück in der Zeit, ins Jahr 1967. Das war so ein klein wenig die Übergangsphase zwischen der Zeit, als Miles Davis klassischen modalen Jazz gespielt hat mit seinem Quintett, und dann der Zeit, ungefähr ein Jahr später, also angefangen hat, dann auch Rock-Songs natürlich nicht, aber Rock-Einflüsse mit reinzubringen, vor allem auch dann, was die Instrumentierung anging. Er hat sein Ensemble elektrifiziert, also statt Klavier dann E-Piano und statt akustischem Bass E-Bass. Und auch verschiedene andere elektrische Spielereien hat er in seinen Sound mit eingebaut. Bei den Aufnahmen, die wir jetzt hören werden, war das noch nicht in dem Maße der Fall. Im Jahr 1967, im Herbst 67, war sein berühmtes zweites Quintett, also mit Herbie Hancock und mit Tony Williams und mit, wer noch dabei, Wayne Shorter, die waren in Europa auf Tournee. Und damals war es üblich, dass solche Veranstaltungen dann zumindest in einigen europäischen Ländern auch im Radio übertragen worden sind. Und deswegen gibt es exzellente Mitschnitte aus dieser Ära. Wir hören eine Aufnahme, die im November 1967 in Kopenhagen im Tivoli gemacht worden ist. Also hier Miles Davis mit seinem berühmten zweiten Quartett 1967 live in unserer langen Miles Davis Nacht im Freien Radio.

sich, wie auch eigentlich immer in seiner Karriere, mit modernen und aktuellen zeitgenössischen Musikformen zu beschäftigen. Und in dieser Zeit hat er angefangen, sich auch ein klein wenig der aktuellen Rockmusik hinzugeben. Das war damals eine sehr interessante Phase in der Rockmusik in den späten 60er Jahren. Hat sich viel entwickelt, viel getan und auch für, sagen wir mal, ernsthafte Musiker wie Miles Davis und Jazzer war es interessant, sich da mal mit zu beschäftigen. Und er hat dann auch angefangen, seine Musik zu elektrifizieren. Er hat die Band umgebaut, erweitert und hat dann eben statt normalem Klavier und Kontrabass einen elektrischen Bass und eine Orgel und ein E-Piano mit eingebaut. Unter anderem waren da Leute dabei wie Chick Corea und Joe Zawinul und verschiedene andere höchst prominente Menschen. Keith Jarrett ist mit dabei gewesen. Und diese Phase von 1969 ungefähr bis 1975, dann hat er nämlich eine fünfjährige schöpferische Pause gemacht, der gute Miles Davis. Diese Phase finde ich eigentlich persönlich die interessanteste von ihm. Ich persönlich komme ja so ein bisschen nicht so sehr vom Jazz, sondern eher von der klassischen Rockmusik. Das ist so mein Gebiet. Und deswegen ist die Musik, die in dieser Zeit entstanden ist, für mich auch die interessanteste und zugänglichste und spannendste. Wie gesagt, die echten Jazzfans, die wenden sich mit Grausen ab. Aber das hat Miles Davis damals auch schon nicht interessiert. Er hat gesagt, ich mache Musik, die mir gefällt und die ich für gut halte. Ob das jetzt wirklich Jazz ist oder ob das Jazz genannt wird oder ob das ganz andere Bezeichnungen hat oder auch gar keine Bezeichnung, das ist mir eigentlich vollkommen wurscht. Wir hören mal rein in diese Phase und zwar in die letzten Monate dieser Phase. Im Jahr 1975 war er gesundheitlich angeschlagen, hatte mehrere Operationen hinter sich, hatte wohl auch das ein oder andere Drogenproblem. Und er hat dann ab ungefähr Herbst 1975 circa 5 Jahre lang pausiert. Im Prinzip gar nichts gemacht, keine Konzerte gespielt, keine Platten aufgenommen. Und erst in den 80er Jahren hat er wieder Musik gemacht, aber das ist dann nicht mehr ganz so erfreulich, muss ich ehrlich gesagt zugeben. Aber im Jahr 75, da war er noch auf der Höhe seiner Kunst, insbesondere was die Rock-Einflüsse anbetraf. Und er hat da Musik gemacht, die ja vor ihm und nach ihm wahrscheinlich sonst niemand gemacht hat. Jedenfalls fällt mir auf die Schnelle jetzt kein Vergleich ein, wo man sagen könnte, das ist ungefähr so das, was man normalerweise von anderen Leuten kennt. Die Musik hat man damals als Fusion bezeichnet oder heute auch noch später, das war diese berühmte Phase, als dann diese Fusion-Musik auch populär wurde, kommerziell erfolgreich wurde. Es gab viele Künstler, die teilweise früher auch mit Miles Davis gespielt hatten, die dann sehr erfolgreich wurden und sehr populär. Aber das, was dann später so als Fusion bezeichnet worden ist, so die poppigere Variante, das hat eigentlich mit dem, was Miles Davis gemacht hat, überhaupt nichts zu tun. Er ist in ganz andere Richtung gegangen. Das war schon sehr bemerkenswert, was er gemacht hat. Ich kann die Musik nicht beschreiben, ich spiele sie euch vor. Hier ist eine Aufnahme von Miles Davis aus dem Februar 1975 aus Osaka. Und wir hören zwei Stücke, Prelude und Maisha, wobei das mit den Stücken, das ist eher, die Stücke, das waren eher einfache Tonfolgen, auf denen dann improvisiert wurde und auf denen dann eine ganze Klangwolke und ein Klangkonglomerat erzeugt wurde. Und wir hören uns an, was Miles Davis und seine Band daraus gemacht hat. Hier also Miles Davis mit seiner damals ziemlich umfangreichen Kapelle in Osaka 1975 im Freien Radio Kassel in der langen Miles Davis Nacht. Und ich lasse euch damit jetzt erstmal die nächste Dreiviertelstunde allein, denn so lang dauert dieses Stück.

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1: Mit der langen Miles-Davis-Nacht. Hier ist das FRK mit dem Nachtprogramm Heute Nacht Musik von Miles Davis Live-Musik. Und eben waren wir im Jahre 1975, Anfang Februar 75, ist er in Japan aufgetreten, hat eine Reihe von Konzerten gegeben mit seiner Band. Und diese Aufnahme stammt aus Osaka, ist dann später auch auf Platte veröffentlicht worden. Logisch, sonst könnte man sie hier nicht spielen. Und wir haben es gehört, das war was völlig anderes als diesen klassischen modalen oder cool oder Bebop-Jazz, den Miles Davis in den Jahren, Jahrzehnten zuvor gemacht hatte. Und das hat viele von den alten Fans ziemlich abgeschreckt, diese Musik, die wir gerade eben gehört haben. Wir haben es gehört, es ist dann irgendwie ausgeblendet worden. Das geht dann einfach auf der zweiten CD weiter. Das sind zwei CDs und die zweite geht dann einfach so quasi nahtlos da dran, schließt an. Das liegt daran, dass diese Konzerte damals wirklich im Prinzip nur circa eineinhalb bis zweistündige Sessions waren. Das heißt, es wurde durchgespielt. Es gab keine Pausen, gab auch keine Ansage zwischen den Stücken. Es gab im Prinzip keine Lücken zwischen den Stücken, sondern die Stücke wurden komplett zusammenhängend gespielt. Also von daher gesehen schon was ziemlich Besonderes und Ungewöhnliches. Wir wollen hier in der langen Miles Davis Nacht mit Live-Musik vom Meister nochmal zurückgehen, ein paar Jahre in der Zeit, aber auch in diese Phase des Jazz-Rock und des Fusion, und zwar ins Jahr 1972. Damals war so ein bisschen vielleicht der Höhepunkt dieser Entwicklung. Damals ist die LP On the Corner erschienen, die für viel Unverständnis unter den alten Jazz-Fans gesorgt hat. Und diese Musik hat Miles Davis dann auch weiter fortgesetzt, auch bei den Konzerten, und hat auch nicht davon sich beeindrucken lassen, dass eben viele von den alten Fans doch etwas verschreckt waren und ihn auch teilweise angefeindet haben. Er ist einfach seinen Weg weitergegangen, den er für richtig erachtet hat. Jetzt kommen wir zur Aufnahme aus dem Jahre 1972, wie gesagt. Und zwar ist diese Aufnahme entstanden in der Philharmonic Hall in New York City, im September 1972. Und damals hat Miles Davis, der Höhepunkt der sogenannten Wawa-Phase. Das ist die Aufnahme, die in Wawa-Sounds quasi ertrinkt. Das Wawa-Pedal, dieses Effektgerät damals, sehr populär und beliebt bei vielen Rockmusikern vor allem. Eigentlich ein Effektgerät, das für Gitarre gedacht war. Jimi Hendrix hat es sehr oft eingesetzt. Aber Miles Davis, dem hat das offenbar so gut gefallen, dass er fast sein komplettes Instrumentarium durch diesen Effekt geschickt hat, also auch Orgeln, Gitarren, Keyboard und so weiter. Und auch die Trompete, seine Trompete ist fast komplett von dem Wawa-Sound sozusagen überdeckt und beeinflusst. Und ihm hat das offenbar so gefallen, dass er in dieser Zeit fast ausschließlich mit diesem Effekt auf der Bühne gespielt hat. Was viele, wie gesagt, damals, gerade der alten Fans, die ja diesen klaren, reinen, unveränderten Ton von ihm so geschätzt haben, was die wahrscheinlich ziemlich entsetzt hat. Auch hier gilt, das sind Stücke, die ineinander übergehen. Gut, es gibt zwischendurch mal kurze Breaks, wo man dann merkt, es beginnt ein neues Stück, aber auch alles improvisiert. Auf wenigen Tönen, auf wenigen Akkorden oder auf bestimmten Soundstrukturen. Und das Ganze ist ein wunderbarer, mitreißender, pulsierender Fluss, den wir jetzt hier hören. Auch insgesamt, ich weiß gar nicht genau, ungefähr eineinhalb Stunden lang. Miles Davis mit seiner Band live in der Philharmonia Hall in New York im September 1972. Hier in der langen Miles Davis Nacht im Freien Radio Kassel.

Wunderschönen guten Morgen, liebe Freundinnen und Freunde. Ihr hört das Freie Radio Kassel schon wieder oder immer noch. Hier ist das FRK mit dem Nachtprogramm und zwar mit den letzten Minuten des Nachtprogramms dieser Nacht. Musik von Miles Davis, Live-Musik heute, Konzertmitschnitte des großen Meisters der Jazz-Trompete und einen der wohl einflussreichsten Musiker überhaupt in den letzten Jahrzehnten. Und das war eben eine Aufnahme, die 1972 entstanden ist, in der Philharmonic Hall in New York City im September 1972. Und wenn man sich das so anhört, dann kann man verstehen, dass die alten Jazz-Traditionalisten wenig begeistert waren, was ihr alter Held Miles Davis da fabriziert hat. Mit Fusion- und Rock-Einflüssen, mit ganz wunderbarer, ziemlich einzigartiger Musik, die mit dem alten, klassischen, traditionellen Jazz, mit modalem Jazz oder Bebop oder ähnlichen Sachen überhaupt nichts mehr zu tun hatte. Das ging dann eher so ein bisschen in die Funk und auch in die Rockrichtung und eigentlich ist das eine ganz eigene Musikrichtung, die damals gemacht wurde. Mich persönlich erinnert das eigentlich, wenn man das so hört, am ehesten noch an den deutschen Krautrock. Ich vermute mal, dass Miles Davis das nicht kannte, was die Leute Bands wie Can oder Tangerine Dream oder Ashra Temple gemacht haben, aber wenn man sich das so anhört und vergleicht, dann klingt das ein klein bisschen ähnlich und auch die Herangehensweise ist vergleichbar mit kollektiven Improvisationen, mit ganz geringen Vorgaben, die nur gemacht wurden und mit einem Klangteppich, einem Soundteppich, der da entwickelt worden ist und auf dem die Solisten dann teilweise brillieren konnten. Wir haben es gehört, bei dieser Aufnahme in dieser Zeit hat Miles Davis sehr intensiv das Wah-Wah-Pedal genutzt und zwar nicht nur für die Gitarren und für die Keyboards, sondern auch für seine Trompete. Das klang schon ganz, ganz deutlich an, dass er da offenbar ein großer Fan von war, von diesem Instrument. Apropos Instrument, er hat auch neben der Trompete immer wieder auch Orgel gespielt, insbesondere bei der Aufnahme, die wir vorhin gehört haben, vor ungefähr zwei Stunden aus Japan, aus Osaka von 1975. Da hat er sehr exzessiv die Orgel bedient. Er war natürlich kein herausragender Virtuose auf der Orgel, aber er konnte zumindest einige interessante Sounds erzeugen, die wunderbar zu dieser Musik gepasst haben, die er damals gemacht hat. Tja, liebe Freundinnen und Freunde, das war's mit der Live-Nacht von Miles Davis. Wir können natürlich noch endlos weitermachen. Wir haben noch etliche Live-Konzerte, die es auf CD gibt, die mitgeschnitten wurden, Radioaufnahmen und so weiter. Da gibt es inzwischen ganze Serien mit CDs, mit Live-Aufnahmen von Miles Davis. Aber wir wollen uns mal darauf beschränken. Aber zum Schluss, wir haben noch ein paar Minuten Zeit, die wollen wir noch nutzen und auf jeden Fall noch für die echten alten Miles Davis-Fans nochmal in die Frühzeit gehen, in die 50er Jahre. Und was wäre eine Miles Davis-Nacht ohne zumindest einen kurzen Auszug aus einem Konzert des klassischen Quintetts aus den Jahren 1955 bis 60 ungefähr. Damals hat Miles Davis das klassische Quintett betrieben, unter anderem mit John Coltrane am Saxophon, der dann später in ganz andere Sphären noch abgehoben ist. Aber teilweise konnte man damals schon hören, was der Mann mal leisten würde auf dem Saxophon. Und die Aufnahme, die wir hier haben, die stammt vom Newport Folk Festival von 1958, Juli 58. Das Quintett mit Miles Davis und John Coltrane sind beim Newport Festival aufgetreten und haben unter anderem diesen alten Klassiker zum Besten gegeben. Bye Bye Blackbird kennt der ein oder andere von euch möglicherweise, aber in dieser Version ist eigentlich kaum zu erkennen, dass es dieses Stück ist. Das war's dann mit der langen Miles Davis Live-Nacht hier im Freien Radio Kassel. Ich wünsche noch eine schöne Zeit, einen schönen Tag und sage Tschüss, bis demnächst hier, also Miles und Coltrane.

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0: 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Ein eingestürztes Hörsaaldach an der Philipps-Universität Marburg, ein hessenweiter Mangel an Lehrkräften, der zunehmend mit QuereinsteigerInnen und studentischen Aushilfen aufgefangen wird. Die verkündete Streichung zweier Studiengänge an der Frankfurt University of Applied Sciences vor wenigen Wochen. Das sind nur einige Beispiele für den zunehmend unter Druck stehenden Bildungs- und Hochschulsektor in Hessen. Doch nicht nur hier scheint es in der letzten Zeit an Investitionen in das Bildungssystem zu fehlen. Solche und ähnliche Berichte sind schon seit geraumer Zeit in ganz Deutschland zu lesen und zu hören. Historisch betrachtet ist das kein Novum und doch verdichtet sich gerade angesichts des kürzlich beschlossenen Hochschulpaktes in Hessen scheinbar ein Diskurs über die gesellschaftliche und politische Bedeutung von Bildung und Forschung. Manche würden die aktuelle Lage sogar als Krise bezeichnen. Aber ist das überhaupt ein geeigneter Begriff, um die scheinbaren Missstände zu beschreiben? Was verstehen wir überhaupt unter Krisen und wie werden sie sprachlich konstruiert? Diesen Fragen möchte ich mich in der heutigen Sendung aus einer diskurslinguistischen Sicht widmen. Und damit herzlich willkommen an alle, die eingeschaltet haben zu dieser Einzelausgabe des Campus Radios Kassel mit dem Titel Vom Aufbruch zum Einbruch – Krisen in Bildung und Forschung zwischen 68 und Hessischem Hochschulpakt. Mein Name ist Jasper Karschnier und ich werde Sie und Euch heute durch diese Sendung führen. Nach dem Blick auf die aktuelle Situation des Hochschulsystems in Hessen stellt sich die Frage, haben wir es mit einer Krise zu tun und ist das, was da kommuniziert wird, vielleicht gar nicht so neu? Dazu lohnt sich ein Blick in die Vergangenheit der Bildungsgeschichte in der BRD. Denn Begriffe wie Krise und Umbruch begleiten das deutsche Hochschulsystem nicht erst seit gestern. Wir springen also zurück in das Jahr 1967, genauer auf den 2. Juni. Es ist der Tag, an dem Kriminalobermeister Karl-Heinz Kurras den 26-jährigen Lehramtsstudenten Benno Ohnesorg erschießt, nachdem dieser von einer eskalierten Demonstration zu fliehen versuchte. Anlass der Veranstaltung war der Staatsbesuch des damaligen iranischen Schahs. Dies sorgte damals in ganz Deutschland für viel Unmut, besonders unter Studierenden, denn es handelte sich um einen Diktator, mit dem die damalige Bundesregierung freundschaftliche Beziehungen aufbauen wollte. Der tragische Tod von Ohnesorg gilt als einer der Auslöser der heute als 68er-Bewegung bekannten Protestwelle der ausklingenden 1960er Jahre. Ausgehend von Debatten über veraltete Gesellschaftsstrukturen und den nicht aufgearbeiteten NS-Faschismus forderten Studierende und junge WissenschaftlerInnen gesellschaftliche Reformen. Sie verlangten mehr Mitsprache und einen umfassenden Wandel im deutschen Wissenschafts- und Bildungssystem. Die 68er-Bewegung steht bis heute als kollektives Symbol für gesellschaftlichen Aufbruch, aber auch für tiefgreifende Unsicherheiten und Konflikte. Die damaligen gesellschaftspolitischen Umbrüche, etwa die erste große Koalition aus SPD und CDU 1966 oder die Auseinandersetzung mit dem Nationalsozialismus im Allgemeinen, prägten diese Zeit nachhaltig. Die Ereignisse um Ohnesorg und den 1968 folgenden Anschlag auf Protestführer Rudi Dutschke verdeutlichen, wie diese Bewegung mit einem klaren Bruch tradierter Strukturen einherging. Es folgte ein allgemeines Klima der Unsicherheit, was einen politischen Handlungsdruck erzeugte. Die 68 sollte als Chiffre für Aufbruch und progressive Gesellschaftsvorstöße bestehen bleiben. Wir springen einige Jahrzehnte weiter und landen rund 30 Jahre später am Beginn des Bologna-Prozesses, welcher eine weitere Phase weitreichender Veränderungen markieren sollte. Die europäische Bildungsreform zielte darauf ab, einen einheitlichen Hochschulraum in Europa zu schaffen, mit vergleichbaren Abschlüssen und stärkerer Mobilität. Das Ganze galt anfangs als großes Modernisierungsprojekt und sollte letztlich eine unkomplizierte Kooperation von wissenschaftlichen Einrichtungen über Staatsgrenzen hinweg ermöglichen. Manche sahen in der Reform eine Fortsetzung des progressiven Zeitgeistes der 68er. Doch nach nunmehr 25 Jahren Laufzeit wird die Reform besonders von Studierenden kritisch betrachtet. Und nicht nur sie nehmen dabei eine mit dem Bologna-Prozess einhergehende Ökonomisierung und Vereinheitlichung der Hochschule wahr, sondern auch aus Presseberichten geht der Vorwurf oder entgegengesetzt das Lob des zunehmend unternehmerisch geführten Wissenschaftsbetriebs hervor. So zeugen vor allem Schlagwörter wie Studienbelastung, Reform oder Gerechtigkeit vom erneuten Widerstand gegen starre Strukturen und soziale Ungleichheiten. Und damit kommen wir bereits zurück in die Gegenwart, zum kürzlich beschlossenen Hessischen Hochschulpakt für die Jahre 2026 bis 2031. Dieser legt die finanzielle Ausstattung der Hochschulen für die nächsten Jahre fest. Dabei soll er einerseits für Planungssicherheit sorgen, was aber gleichzeitig deutliche finanzielle Einschnitte für den Forschungs- und Lehrbetrieb der Hochschulen in dreistelliger Millionenhöhe bedeutet. Allein schon durch die regierungsseitig angewiesenen Rücklagenabführungen zur Haushaltskonsolidierung wächst die Sorge vieler Hochschulangehöriger, dass das Wissenschaftssystem in Hessen nachhaltig geschwächt wird. Vor diesem Hintergrund ist die Frage nach einer Krise in Bildung und Forschung hochaktuell. Zusammenfassend zeigt sich, Diskurse über Krise und Reform begleiten das deutsche Bildungssystem bereits seit langem in vielfältiger Weise. Der aktuelle Hessische Hochschulpakt reiht sich dabei nahtlos in diese Tradition ein. Er markiert nicht nur eine finanzielle Zuspitzung, sondern auch eine fortdauernde Debatte darüber, wie Bildung, Wissenschaft und Forschung zukünftig organisiert werden sollen. Um nun aber in diesem Wirrwarr an Begriffen und Themen ein wenig Ordnung zu finden, habe ich mir für die Sendung zwei ExpertInnen eingeladen, die sich sprachwissenschaftlich mit der Analyse von Krisen und den damit verbundenen realpolitischen Auswirkungen beschäftigen. Mit Ihnen spreche ich gleich konkreter über die sprachliche Konstruktion von Krisen im Allgemeinen und die mediale Darstellung rund um den aktuellen Hochschulpakt und die Bologna-Reform. Nach dem Rückblick auf zentrale Bildungs- und Wissenschaftskontroversen ab der 68er-Bewegung stellt sich die Frage, welche Rolle spielt der gezielte analytische Blick auf die Sprache in politischen Krisen? Hier ist zunächst einmal festzuhalten, dass der Krisenbegriff keineswegs objektiv als eindeutige Situationsbeschreibung verwendet werden kann. Vielmehr sagt er aus, wie Krisen durch konkrete Sprache erst als solche langfristig sichtbar werden, durch Beschreibungen, Verschriftlichungen und Gespräche. Wie wir über bestimmte Ereignisse reden, prägt, wie wir sie wahrnehmen und darauf reagieren. Sprache gestaltet also mit, was wir als Krise einstufen und wie wir das bewerten. Um dazu nun einige grundlegende Begriffe zu erklären und einen Einblick in die sprachwissenschaftliche Praxis in diesem Feld zu erhalten, habe ich als ersten Gast für diese Sendung Professor David Römer eingeladen. Er leitet das Fachgebiet Sprachwissenschaft, Semantik und Lexikologie des Neuhochdeutschen am Institut für Germanistik an der Universität Kassel. Seine Forschungsschwerpunkte liegen unter anderem in den Bereichen des öffentlichen und politischen Sprachgebrauchs sowie linguistischer Diskursforschung und Korpus. Aktuell leitet er gemeinsam mit Professor Sören Stumpf von der Ludwig-Maximilians-Universität München das DFG-Projekt Sprache in Verschwörungstheorien, das noch bis 2026 laufen wird. Hallo Herr Römer, schön, dass ich Sie in dieser Sendung begrüßen darf.
1: Hallo, vielen Dank für die Einladung.
0: Herr Römer, ich habe Ihnen mal zu Beginn unseres Interviews einen kleinen Auszug aus einem Methodenbeitrag der Kollegen Ingo Warnke und Jürgen Spitzmüller mitgebracht, die sich ebenfalls in der Sprachwissenschaft betätigen. Darin beschreiben sie, dass die Diskursanalyse Wissen, Texte und alle Sorten kultureller Artefakte ebenso wie sprachliche und nichtsprachliche Handlungen umfasst, während die Diskurslinguistik sich mit allen vielschichtig strukturierten Aussagen und Äußerungskomplexen beschäftigt, in denen Sprache als symbolische Form rekurrent verwendet wird oder beteiligt ist. Das klingt jetzt für Laien wahrscheinlich noch ziemlich durchwachsen und was unter dem Diskursbegriff zu verstehen ist, wird vielen ebenfalls nicht geläufig sein. Daher zu Beginn die Frage, stimmen Sie der Beschreibung Ihrer Kollegen so zu und wie würden Sie das vielleicht noch ein bisschen einfacher ausdrücken?
1: Ja, zugegeben, das ist schon sehr viel, was da in zwei Sätzen oder drei Sätzen gesagt wird und vielleicht auch nicht auf den ersten Blick so verständlich für den Laien, aber widersprechen würde ich dem jetzt zunächst mal nicht. Was man da schon sieht an dieser Art Definition, dass das nichts ist, was man mal so eben auf einen Nenner bringen kann. Was damit zu tun hat, dass Diskursanalyse ihren Ort in den Sozial- und Geisteswissenschaften hat und in vielen verschiedenen Fächern betrieben wird, wie beispielsweise in den Geschichtswissenschaften, Literaturwissenschaften und eben auch in der Sprachwissenschaft. Und dieses breite Spektrum bringt eben mit sich, dass Fragen wie, was ist ein Diskurs überhaupt, wie können wir Diskurse untersuchen und so weiter, natürlich sehr unterschiedlich beantwortet werden, je nach Erkenntnisinteresse, je nach Methodenrepertoire der Fächer. Und insofern gibt es unterschiedliche Herangehensweisen bei der Analyse. Und Diskursanalyse ist in diesem Sinne vielleicht zunächst mal ein Oberbegriff. Deutlich an der Beschreibung der Kollegen wird aber, dass Diskursanalyse Analyse von Wissen ist, ganz allgemein gesagt. Das heißt allerdings, dass es nicht um das Wissen von einzelnen Personen geht, sondern es geht um kollektives Wissen. Also das Wissen, das zu bestimmten Zeiten in sozialen Gruppen geteilt wird und von den Mitgliedern der Gruppen für wahr gehalten wird, also wenn man so will, deren Wirklichkeit ausmacht. Und das umreißt im Grunde ganz allgemein gesagt, wofür sich Diskursanalyse, egal jetzt in welchen Fächern, interessiert.
0: Vielen Dank. Nun geht es in dieser Sendung ja insbesondere um den Krisenbegriff im Zusammenhang mit den aktuellen bildungspolitischen Entwicklungen in Hessen. Und dazu haben wir im Vorfeld des Interviews bereits einen Blick auf die oftmals als krisenhaft beschriebene Zeit der 68er-Bewegung und die einige Zeit später folgende Bologna-Reform geworfen. Der Begriff der Krise ist in Ihrer Forschung ja etwas ganz Zentrales und kommt an vielen Stellen immer wieder vor. Sie arbeiten dabei unter anderem mit einer Definition des Geschichtswissenschaftlers Reinhard Koselleck, der in seinen Werken auch feststellt, dass der Krisenbegriff heutzutage sehr inflationär genutzt wird. Daher die Frage, sehen Sie das auch so und können Sie dabei auch erklären, was wir uns jetzt unter dem Begriff der Krise eigentlich genau vorstellen müssen?
1: Die Rede davon, dass bestimmte Begriffe inflationär seien, ist ja auch schon inflationär und vielleicht auch so ein kleiner Taschenspielertrick, um Definitionen zu umschiffen. Und ehrlich gesagt ist mir das auch etwas zu wertend als Beschreibungskategorie. Das Wort kann ja nichts dafür, dass es häufig gebraucht wird. Aber wir haben Instrumente, um sozusagen zu sehen, wie häufig Wörter gebraucht werden. Da gibt es zum Beispiel das digitale Wörterbuch der deutschen Sprache, da kann man sich Wortverlaufskurven anzeigen lassen. Und wenn wir das machen für den Ausdruck Krise, dann können wir sehen, dass das Wort seit der zweiten Hälfte des 18. Jahrhunderts in den allgemeinen Sprachgebrauch gewandert ist, was sicherlich viel mit den Ereignissen rund um die Französische Revolution zu tun hat. Und im 20. Jahrhundert, das können wir auch sehen an dieser Verlaufskurve, nimmt die Häufigkeit des Gebrauchs stetig zu und ab 1946, also in der Nachkriegszeit, bis heute lassen sich verschiedene Spitzen im Wortgebrauch beobachten. So etwa in den 1970er Jahren während der sogenannten Ölkrise oder in den Jahren 2008, 2009 während der Banken- und Finanzkrise oder im Jahr 2020 während der Corona-Krise. Man sieht also, dass der Gebrauch des Wortes in seiner Häufigkeit schwankend ist und zusammenhängt mit bestimmten zeitgeschichtlichen Ereignissen, die als Krise gedeutet werden, und dafür braucht es eben eine Bezeichnung. In meinen Arbeiten, auf die Sie eben angespielt haben, habe ich mich mit sprachlichen Konstruktionen von Wirtschaftskrisen beschäftigt zu 5 unterschiedlichen Zeiträumen in der Geschichte der Nachkriegszeit. Und für diese Art von Analyse ist gar nicht so wichtig zu definieren, was Krise ist, weil ich im Grunde historisch vergleichend geschaut habe, wie wird Krise definiert, beziehungsweise was ist das gesellschaftliche Wissen über Krise und wie sind die kollektiven Wissensbestände von Krise in den Prozess der Legitimation politischer Handlungen zur Krisenbewältigung eingebunden. Aber Sie haben recht, um das Phänomen Krise besser greifen zu können, habe ich mich angelehnt an den Krisenbegriff des Historikers Reinhard Koselleck, der sagt, Krisen sind Störungen von Zuständen, die bislang als normal galten, das heißt Krisen bringen Unordnung ins Gefüge gewohnter Strukturen und stellen dabei bestehende Überzeugungen, Dinge, die für wahr und richtig gehalten wurden, in Frage und lassen diese rechtfertigungsbedürftig erscheinen, was wiederum zur Konsequenz hat, dass in Krisenzeiten eben aufgrund dieser Unsicherheiten ein gewisser Handlungsdruck besteht. Das heißt, in der Regel muss schnell etwas Bestimmtes getan werden, um die Probleme zu lösen.
0: Mit diesem Begriffsverständnis möchte ich jetzt gern ein bisschen konkreter auf Ihre Forschung Bezug nehmen. Eingangs hatte ich dazu ja schon das DFG-Projekt Sprache in Verschwörungstheorien erwähnt. Können Sie vielleicht auch einmal vor diesem Hintergrund darauf eingehen, wie nun Ihr Forschungsgebiet mit der Betrachtung von Krisen zusammenzubringen ist und welche Rolle dabei die Korpuslinguistik, die wir ja auch erwähnt hatten, spielt?
1: Also Verschwörungstheorien sind jetzt, wenn man das da anknüpfen möchte, nicht Krisen an sich, aber man kann schon sagen, dass Verschwörungstheorien, wenn wir davon ausgehen, dass in Krisenzeiten bestehende Überzeugungen fraglich werden und dass Krisen einhergehen mit Unsicherheiten, als Symptom von Krisen begreifen lassen. Die Verschwörungstheorie stillt unser Bedürfnis nach zusammenhängenden Erzählungen, gibt Antworten auf Fragen wie, was hat zu Krise geführt, wer ist schuld an der Krise, und so bringt sie eigentlich Ordnung in die in Unordnung geratene Welt, wenn man so will. Wenn wir die Sprache in Verschwörungstheorien untersuchen, dann tun wir das unter dem Gesichtspunkt der Frage, mit welchen sprachlichen Mitteln wird verschwörungstheoretisches Wissen plausibilisiert. Das heißt, wir gehen der Frage nach, was macht Verschwörungstheorien eigentlich zustimmungsfähig. Dabei untersuchen wir nicht einzelne Verschwörungstheorien, sondern diverse verschwörungstheoretische Äußerungen aus ganz verschiedenen Themenfeldern wie Migration, Gesundheit, Klima aus unterschiedlichen gesellschaftspolitischen Bereichen und diese Äußerungen sammeln wir und wir fassen sie zusammen in sogenannten Corpora. Das sind große digitale Archive mit sprachlichen Daten unterschiedlichster Art. Wir reden von Textsorten, Reden, Flyer, Kommentare auf YouTube, Gruppenchats, Videos und weiteres mehr. Und um das Ganze verwalten und auswerten zu können, braucht es eben Tools. Und solche Tools, die stellt die Korpuslinguistik bereit.
0: Ja, das war jetzt im Grunde auch schon eine gute Einführung in die Praxis. Dann brauchen wir das gar nicht mehr unbedingt abklopfen. Da es in dieser Sendung ja jetzt konkret um die Betrachtung von Bildungs- und Hochschul- bzw. Wissenschaftskrisen geht, möchte ich mit Ihnen gerne noch einmal auf die Rezeption der aktuellen Hochschulpolitik in Deutschland betrachten. Diese findet häufig vor dem Hintergrund der mittlerweile 25 Jahre alten Bologna-Reform statt. Da Medien ja oft eine zuspitzende Rolle in angespannten Situationen einnehmen, habe ich mal ein paar Berichte durchstöbert und einige Schlagworte aus der Berichterstattung rund um das Thema herausgesucht. In einem Artikel der Welt zum Beispiel werden Begriffe wie prekär, unsicher, desaströs, Bildungsnotstand, Bildungskrise, alarmierend, versagend und Zersetzungsprozess und Katastrophe verwendet. In einem Artikel der Zeitschrift Forschung und Lehre wird im Zusammenhang mit der Bologna-Reform von Fachkräftemangel, Wettbewerbsfähigkeit, Einsparung und düsteren Aussichten gesprochen. Das sind jetzt natürlich nur ein paar kleine Schlaglichter, aber vielleicht können Sie hier einmal beispielhaft nachzeichnen, wie sich das weitere Vorgehen zur diskurslinguistischen Analyse gestalten würde. Sehen Sie hier bereits Anhaltspunkte oder Marker für eine Krise und fallen Ihnen möglicherweise Parallelen zum aktuellen Hochschulpakt in Hessen auf?
1: Wenn ich Ihre Beispiele mir vor Augen führe, dann klingt das ja schon nach einer dramatischen Situation, in der wir uns da gerade befinden würden. Wenn Sie bei mir Abschlussarbeit schreiben würden zum öffentlichen Diskurs über Bildungskrisen, wäre mein Tipp wahrscheinlich, also mit Blick auf Ihre Frage, wie geht es jetzt diskursanalytisch weiter, zunächst mal zeitgeschichtlich Phasen zu identifizieren, in denen vermehrt über bildungspolitische Themen gesprochen wurde. Und so ähnlich haben Sie das ja auch gemacht. Also zum Beispiel Diskurse über LehrerInnenmangel, über unzureichende Digitalisierung an Schulen oder PISA-Schocks und Ähnliches. Dann würde ich Ihnen vermutlich raten, sich auf ein oder zwei Diskursstränge zu konzentrieren und eben ein entsprechendes Korpus zu erstellen, das heißt Daten zu sammeln. Das ist unser empirisches Material. Wir arbeiten korpusbasiert, auf das wir unsere Analysen stützen. Das könnten bei Ihrem Beispiel sein, etwa Presseartikel, in denen über bildungspolitische Krisen berichtet wird. Und das haben Sie ja auch kursorisch schon getan. Jetzt wäre die Frage, wie Sie da methodisch vorgehen wollen. Wollen Sie eine Schlagwortanalyse machen? Interessieren Sie hyperbolische Metaphern? Da waren ja auch einige dabei, glaube ich. Wollen Sie untersuchen, wie bildungspolitische Maßnahmen sprachlich legitimiert wird? Das heißt, je nachdem, was das Erkenntnisinteresse ist, müsste man sich also überlegen, welche Arbeitsschritte zu tun wären, um dorthin zu kommen. Und das ist halt eigentlich im Grunde, glaube ich, auch in ganz vielen anderen Bereichen, ähnlich wie wissenschaftliches Arbeiten funktioniert. Dass düstere Aussichten prognostiziert werden, das war eins Ihrer Beispiele, lässt zumindest sprachlich auf einen typischen Krisendiskurs schließen, weil, das ist auch in anderen Untersuchungen, die wir durchgeführt haben, ein zentrales Ergebnis gewesen, egal um welches Thema es sich handelt, eine immer wiederkehrende Argumentation in Krisenzeiten ist, dass gesagt wird, es stehen schlechte Zeiten bevor, weshalb bestimmte Dinge getan werden müssten. Und dieses düstere Zukunftsszenario wird dabei häufig oft unterfüttert durch implizit bleibende Geschichtsvergleiche, die herausstellen, dass die Lage so schlimm wie noch nie sei. Und demnach habe man es, so funktioniert dann häufig die argumentative Analogie in der aktuellen Situation mit einer in ihrer Dramatik noch nie dagewesenen Krise zu tun, weshalb bestimmte Dinge auch möglichst schnell getan werden müssten. Und das ist diese typische Implikation von Zeitdruck in Krisenzeiten.
0: Alles klar, vielen Dank. Und auch vielen Dank für die Tipps jetzt zum Vorgehen bei einer Hausarbeit. Vielleicht hört ja der ein oder andere Studierende diese Sendung auch und weiß dann, wie er geregelt vorgehen kann. Aber das gehört natürlich so oder so zum üblichen Vorgehen wissenschaftlicher Arbeit, wie Sie es ja auch schon genannt haben. Das macht man ja dann später letztlich auch in größerem Maßstab, dann wenn man in der Forschung arbeitet. Wir kommen dann damit aber auch schon so allmählich zum Ende unseres Interviews. Vorher würde ich aber gerne von Ihnen noch zwei Dinge wissen. Zum einen die Frage, welchen Mehrwert bietet jetzt die linguistische Diskursforschung in Debatten wie den hier betrachteten, aber wo hat sie vielleicht auch ihre Grenzen? Und zum anderen die abschließende Frage, würden Sie den aktuellen Zustand des hessischen Hochschulsystems vor dem Hintergrund des Hochschulpaktes bereits als Krise bezeichnen?
1: Ein Nutzen liegt vielleicht darin, dass linguistische Diskursanalyse uns befähigt zu reflektieren, wie beim Sprechen über Dinge eben diese Dinge als Wirklichkeit eigentlich erst hervorgebracht werden. Das ist ja eine der Grundthesen, die der Diskursanalyse zugrunde liegt. Außerdem wird dabei erkennbar, dass solche sprachlichen Wirklichkeitskonstruktionen, wie wir sagen, heterogen sind und ausgefochten werden, Gegenstand von sogenannten semantischen Kämpfen. Die werden verhandelt sprachlich, womit Diskursanalyse, wenn man sich das vor Augen führt, dass das so der Prozess ist der Wirklichkeitskonstruktion, eben auch zur Aufklärung darüber beiträgt, dass es nicht die eine Wirklichkeit gibt. Und damit ist linguistische Diskursanalyse in meinen Augen auch ein wichtiger Ansatz zur Demokratiebildung.
0: Ja, danke für Ihre Antwort und vielen Dank auch, dass Sie sich die Zeit genommen haben für das Interview. Damit endet unser Gespräch auch schon. Und ich darf mich noch einmal ganz herzlich bei Professor David Römer für die spannenden Einblicke in die linguistische Diskursforschung bedanken. Und wie es bei uns im Radio Tradition ist, haben Sie noch einen Songwunsch frei, den wir zum Abschluss des Interviews spielen.
1: Also passend zum Wetter vielleicht wünsche ich mir Miss Red von Kings of Convenience.
0: Das hören wir und dann sind wir gleich nach dem Song wieder da.
1: Vielen Dank.

0: 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Heute mit der Sonderausgabe vom Aufbruch zum Einbruch, Krisen in Bildung und Forschung zwischen 68 und Hessischem Hochschulpakt. In einem Rückblick haben wir uns jetzt bisher vergangene Krisenmomente der Wissenschafts- und Hochschulgeschichte in Deutschland angeschaut. Konkret haben wir über die 68er-Bewegung, den Bologna-Prozess mitsamt seiner Folgen und den Kontroversen um den neuen Hessischen Hochschulpakt gesprochen. Im Interview mit Sprachwissenschaftler Professor David Römer haben wir zuletzt einen Einblick in die Praxis der Diskurslinguistik und die wissenschaftliche Betrachtung von Krisen erhalten. Doch wie so oft liegen Wissenschaft und Praxiswahrnehmung oft ein Stück auseinander. Wie Professor Römer vorhin schon angemerkt hatte, ist es nämlich ein wichtiger Unterschied, ob wir uns lediglich mit individuellen Wahrnehmungen beschäftigen oder ob wir kollektive Wissensbestände in den Blick nehmen. Hinzu kommt der Faktor Zeit. Hier ist die Frage, ob es sich beim betrachteten Gegenstand um eine alleinstehende Erscheinung handelt oder wiederkehrende sprachliche Muster zu verschiedenen Zeitpunkten auftreten. Ein guter erster Anlaufpunkt dafür sind meist Presseberichte, da sie üblicherweise gesellschaftliche und politische Kontroversen aufgreifen und sprachlich verhandeln. Genau das ist auch bei der hessischen Hochschulpolitik der Fall. Denn klar ist, dass der neue Hochschulpakt starke Veränderungen für das Wissenschaftssystem in Hessen mit sich bringt. Veränderungen, die zu Spannungen führen. So übertitelt das Hessische Ministerium für Wissenschaft und Forschung, Kunst und Kultur, kurz HMWK, seine Pressemeldung zum Hochschulpakt so: Planungssicherheit in finanziell herausfordernden Zeiten. Gleichzeitig heißt es in der parallel veröffentlichten Stellungnahme der Hochschulsenate: Innovationsbremse statt Zukunftsbooster. Während das HMWK mit seiner Formulierung also Sicherheit und Stabilität vermitteln will, prangern die von dieser Politik betroffenen Hochschulen die zu erwartenden finanziellen Einbußen an. Im Statement der Senate werden Einschnitte und Gefährdungen für Wohlstand und Wettbewerbsfähigkeit angemahnt. Auch würden sich die geplanten Budgetkürzungen, Zitat, über Jahrzehnte negativ auf den Forschungsstandort und auf die Wahrnehmung unseres verfassungsrechtlichen Auftrags auswirken. Mit Sätzen wie diesen wird ein recht düsteres Zukunftsszenario gezeichnet, was zumindest semantisch dem üblichen Hergang einer Krisenkonstruktion entspricht, wie wir es vorhin auch im Interview schon einmal besprochen haben. Dass sich die gegenüberstehenden Parteien im Kontext des Hochschulpaktes sprachlich stark voneinander abgrenzen, ist allerdings wenig verwunderlich. Umso wichtiger ist hier der Blick in die mediale Berichterstattung, doch auch hier finden sich schnell Elemente einer Krisenkonstruktion wieder. So heißt es in einem Artikel der Frankfurter Rundschau nach Abschluss des Hochschulpaktes im Juli: Nun wird es Einschnitte geben. Einzelne Studiengänge werden enden, hunderte Stellen werden unbesetzt bleiben. Das Ende von Forschung und Lehre in Hessen wird aber auch der neue Hochschulpakt nicht bedeuten. Auch hier finden sich wieder Negativszenarien für die Zukunft und es wird ein merklicher Umbruch mit weitreichenden Folgen beschrieben. Dabei finden sich Zuschreibungen wie diese nicht nur in der Berichterstattung über den Hochschulpakt wieder, auch in der allgemeinen Reflexion über Erfolg oder Misserfolg der Bologna-Reform existieren ähnliche semantische Muster und Schlagwörter. Denn nicht nur in Hessen, sondern auch im Rest von Europa sehen sich Hochschulen mit einer zunehmenden Sparpolitik konfrontiert. So lautet der Titel einer Ausgabe von Europa Weekly des deutsch-französischen Fernsehsenders Arte aus 2024: Sparzwang. Wie können Europas Unis gerettet werden? Sprachlich fügt sich diese Wortwahl gut in die Argumentationsmuster um den hessischen Hochschulpakt. Es wird ein Zwang artikuliert, der die Rettung aus einer krisenhaften, düsteren Situation erfordert. In diesem Zusammenhang verbindet auch ein Artikel der Zeitschrift Forschung und Lehre die Auswirkungen des Bologna-Prozesses mit düsteren Aussichten für die Wettbewerbsfähigkeit der deutschen Hochschulen durch Einsparungen und Fachkräftemangel. Ähnliche Begriffe und Argumentationsmuster finden sich auch in Berichten von ZDF und Deutschlandfunk wieder. Eine besonders markante Zuspitzung dazu habe ich in einem Meinungsbeitrag der Weltzeitung gefunden. Darin beschreibt die Autorin, dass mit dem Bologna-Prozess, Zitat, eine ganze Denkungsart auf diese Weise zersetzt, ökonomisiert und inhaltlich ausgehöhlt wurde, was aber in der Gesamtlage der stattfindenden Bildungskrise nicht besonders stark auffalle. Weiter heißt es, seitdem das Regiment des anti-intellektuellen Wissenschaftsmanagements herrscht, wird die Aufgabe einer Universität allzu gern mit den Belangen eines Unternehmens verwechselt. Man könnte durchaus sagen, dass dieser Beitrag damit den Kern des öffentlichen Diskurses um das deutsche Hochschul- und Wissenschaftssystem zusammenfasst. Demnach drohe seit geraumer Zeit ein Kollaps mit katastrophalen Folgen für Politik und Gesellschaft. In das Repertoire der Krisenkonstruktion fällt dies allemal. Zudem bedienen sich alle beteiligten Parteien an der zuvor beschriebenen Krisensemantik, was darauf hindeutet, dass es zumindest eine gesellschaftsübergreifende Wahrnehmung dazu gibt. Doch so viel erst einmal zur allgemein angespannten Situation im hessischen, aber auch europäischen Hochschulsystem und der sprachlichen Verarbeitung in Medienberichten. Dabei ließen sich, zumindest auf den ersten Blick, bereits kleinere Indizien für eine sprachliche Krisenkonstruktion finden. Besonders markant war dabei im Unterton der formulierte Wunsch nach einem Systemwechsel, welcher Art auch immer, wahrzunehmen, was im Rahmen einer Krise noch einmal mit einem besonderen Lösungsdruck verbunden ist. Auch hat sich gezeigt, dass Krisen kein lokal beschränktes Phänomen sind, sondern weltweit, je nach gesellschaftlichem und kulturellem Kontext, unterschiedlich kommuniziert, bewertet und wahrgenommen werden. Ein Blick über den nationalen Tellerrand hinaus kann hier neue Perspektiven auf sprachliche Muster und Diskurse im Umgang mit Krisen eröffnen und dabei gleichzeitig eine Reflexion der lokalen Situation ermöglichen. Mit meiner zweiten Studiogästin möchte ich daher ein wenig die Perspektive über den europäischen Tellerrand hinaus erweitern. Professorin Angela Schrott leitet das Fachgebiet Romanistische Sprachwissenschaft am Institut für Romanistik an der Universität Kassel. Ihre Forschungsschwerpunkte liegen unter anderem in den Bereichen der Diskurslinguistik und der Analyse von Texten und Diskurstraditionen in Lateinamerika. Sie kann uns damit hoffentlich einen kleinen Einblick in die Unterschiede und Gemeinsamkeiten öffentlicher Krisendiskurse in Deutschland und Lateinamerika eröffnen. Hallo Frau Schrott, schön, dass ich auch Sie in dieser Sendung begrüßen darf.
1: Ja, hallo, ich freue mich auch, dass ich hier sein kann heute.
0: Frau Schott, jetzt sind Sie im Gegensatz zu Herrn Römer, den wir zuvor schon gehört haben, Romanistin. Können Sie uns kurz erklären, was Ihr Fachgebiet ausmacht und wie es sich von der germanistischen Sprachwissenschaft unterscheidet?
1: Ja, also ich denke, der erste auffällige Punkt ist natürlich, dass man sagt, Fachgebiet für romanische Sprachwissenschaft, das inkludiert ja eigentlich schon, es ist wohl mehr als eine romanische Sprache. Und in der Tat ist es so, dass mein Fachgebiet eben zwei Sprach- und Kulturräume vertritt, und zwar eben einmal den spanischen und den französischen Kulturraum. Das bedeutet natürlich, französischer Kulturraum, das ist nicht nur Frankreich, spanischer Kulturraum ist natürlich auch nicht nur Spanien, ne? Das heißt, die Romanistik eröffnet hier schon auch Welten, und in meinem Fall ist es so, dass ich mich vor allem im Bereich der spanischsprachigen Welt umgetan habe und viele Kooperationen mit lateinamerikanischen Universitäten und Kollegen und Kolleginnen dort habe.
0: Dann können wir ja vielleicht einmal einsteigen, wie unterscheidet sich der öffentliche Umgang mit Krisen in Lateinamerika und was nehmen Sie an Unterschieden oder Gemeinsamkeiten im Vergleich zu Deutschland wahr? Auch gern, falls bekannt, im Kontext von bildungs- und hochschulpolitischen Debatten.
1: Ja, ich denke, starten wir mal mit den Gemeinsamkeiten. Eine Gemeinsamkeit ist beispielsweise der Vergleich zwischen dem von einer Krise betroffenen Gemeinwesen oder der Gemeinschaft mit einem Körper. Das ist etwas, da gibt es eine gelehrte Tradition, die geht auf die Antike zurück, dass eben ein Staat mit einem Körper verglichen wird. Da gibt es eben die Arme, die kräftig schaffen. Es gibt den Kopf, der denkt und so weiter. Und wenn dieses Gemeinwesen irgendwie attackiert ist, ja, in Bedrängnis gerät, dann wird das eben mit einer Krankheit verglichen. Das ist eine Metapher, die sehr, sehr häufig ist, zum Beispiel im deutschen oder in europäischen Diskursen. Die findet man aber auch beispielsweise in den Krisendiskursen in Lateinamerika, ne? Also ich denke, ein Punkt ist diese gelehrte Tradition, die wir seit der Antike haben. Ein zweiter Punkt ist aber sicher, dass der Vergleich mit dem Körper einfach wunderbar konkret und ausdrucksstark ist und sehr, sehr eingängig. Außerdem kann man den natürlich wunderbar weiterstimmen. Also der Körper ist irgendwie erkrankt, von außen ist da irgendwie ein böser Virus oder Bacillus eingedrungen. Jetzt braucht man irgendwie eine Kur, ein Arzt muss gerufen werden, eine Diagnose muss gestellt werden. Vorteil ist auch, krank wird man ja nicht durch eigene Schuld, sondern da kommt von außen etwas, ja, was auch den Vorteil hat, dass sozusagen die Verursachung der Krise nicht im Gemeinwesen selber liegt, sondern dass da irgendetwas von außen bedrohlich und schädigend eingedrungen ist, was natürlich in Krisensituationen auch mal ganz praktisch ist, denn man muss quasi nicht fragen, wo jetzt irgendwo die Verantwortung liegt. Das ist ein Metaphernfeld, ne, mit dem man wunderbar spielen kann und dass man fortspinnen kann und das sehr, sehr rekurrent ist, sehr, sehr beliebt, würde ich mal sagen, in Krisendiskursen nahezu global. Soweit mal zur Gemeinsamkeit. Unterschiede gibt es natürlich auch, und das haben wir festgestellt, als wir uns mit einem argentinischen Krisendiskurs beschäftigt haben. Und zwar hat eine Mitarbeiterin von mir das am Beispiel Argentinien gemacht. Und wir haben natürlich auch gefunden, was man aus dem deutschen oder europäischen Krisendiskurs schon kennt. Wir haben aber auch etwas gefunden, was uns aus dem deutschen Krisendiskurs eben nicht bekannt ist. Man muss dazu sagen, dass das eine Wirtschaftskrise war, die auch in einem Konflikt entstanden ist mit den USA. Und in diesem Diskurs sind dann gewissermaßen Rivalitäten oder Verwerfungen eingegangen, die es eben zwischen Lateinamerika, Argentinien und auf der anderen Seite eben den USA gibt. Und es wurden eben Forderungen an Argentinien herangetragen, und Argentinien sagte, das ist vollkommen ungerechtfertigt. Wir sind also ein redliches Land. Wir haben alles bezahlt, was wir bezahlen mussten. Also wenn man sich das dann in der Sache anschaut, ist das echt umstritten. Da braucht man dann quasi die Experten, die sagen, haben die wirklich alles bezahlt, ja oder nein. Aber uns geht es ja hier um die sprachliche Konstruktion. Und die sprachliche Konstruktion war, wir haben alles gegeben, was wir geben mussten, und müssen uns jetzt wehren gegen einen übergriffigen großen Nachbarn aus dem Norden. Globaler Süden, globaler Norden, das spielte natürlich auch mit rein. Auch so ein bisschen diese Idee, werden wir jetzt behandelt wie eine Kolonie, das lassen wir uns auf gar keinen Fall gefallen. Das heißt, da entsteht dann ein sehr selbstbewusster Diskurs, ja, wo es zum Beispiel dann heißt, aus der Wall Street werden Missiles nach Buenos Aires abgefeuert, sozusagen aus der Finanzwelt, aber wir wehren uns. Die argentinische Nation steht da wie ein Mann und ist da, was auch wichtig ist, Vorbild für ganz Lateinamerika. Das heißt, die haben diesen Krisendiskurs mehr oder weniger genutzt, so als Sprungbrett für eine Art Selbstbestätigung der argentinischen Nation. Ja, also wir sind mutig, wir sind einig und wir sind im Grunde Vorbild für Lateinamerika. Und es geht hier nicht um irgendwie eine lokale Auseinandersetzung, sondern wir verteidigen hier sozusagen unsere Autonomie und Werte, die uns und unseren lateinamerikanischen Nachbarn wichtig sind. Das ist, würde ich sagen, eine Funktionalisierung des Krisendiskurses oder eine

0: diese Woche genutzt, um mich da mal mit einer argentinischen Kollegin etwas auszutauschen. Und ich habe die Kollegin eben einfach gefragt, würdest du sagen, dass es eine Bildungskrise gibt? Und welche Argumentationsmuster kann man feststellen im öffentlichen argentinischen Diskurs? Und sie sagte, die eine Sache ist natürlich die Fakten, das sind massive Kürzungen. Na, es ist ja bekannt, dass Präsident Milei da einen sehr strikten Austeritätskurs fährt und dabei auch die Universitäten ziemlich ins Visier genommen hat. Das ist die eine Seite. Und die andere Seite, sagte sie, ist, dass eben die Kollegin ist Gabriela Leitern von der Universidad de San Martín, sagte mir, es gibt eben so bestimmte Muster, die darauf abzielen, die Universitäten als etwas darzustellen, was nicht effektiv ist, was nur Geld kostet. Na, also die Argentinier haben quasi nichts zu verschenken, dem Land geht es schlecht, es muss sparen. Und dann gibt es da sozusagen den universitären Bereich, der nicht wirklich produktiv ist. Das ist sozusagen der eine Vorwurf, also wenn man so will, ökonomischer. Der zweite Argumentationsstrang ist eine Art Lächerlichmachung der Universitäten, ne, indem zum Beispiel Titel von Projekten, die sich nicht erschließen oder die vielleicht wirklich ein bisschen erklärungsbedürftig klingen, als komisch und sonderbar und abwegig präsentiert werden nach dem Motto, aha, dafür werden eure sauer verdienten Gelder, Steuergelder ausgegeben. Und das, denke ich mir, ist einfach ein Muster von populistischen Diskursen, die zielen darauf ab, eben die Reputation oder das Ansehen von Universitäten, von Professoren, Professorinnen zu mindern und in Frage zu stellen, was die arbeiten. Und ich habe dann meine Kollegin Gabriele Leiten auch gefragt, ja, welche Fächer werden denn da primär ins Visier genommen? Ne? Und da sagte sie, das ist ganz klar, das sind die Gesellschaftswissenschaften und die Geisteswissenschaften. Ne? Das sind sozusagen diejenigen, die da am heftigsten attackiert werden durch diese Strategien von, ja, sind ökonomisch nicht rentabel, kosten uns nur Geld, plus machen irgendwie komische Sachen, für die kein vernünftiger Mensch Geld ausgeben würde. Ne? Und ich denke mir, das wäre jetzt eine Hypothese, also das, was sie mir gesagt hat, das würde ich beispielsweise jetzt als Hypothese nehmen, wenn ich mir jetzt einen Korpus zusammenstellen würde, würde ich mal gucken, okay, ist das jetzt anekdotisch, ist das ein persönlicher Eindruck oder bestätigt sich das, wenn ich mir eben ein größeres Archiv, sprachliches Archiv anschaue? Und ich könnte mir vorstellen, dass es sich zum Teil bestätigt, aber sicherlich werden auch neue spannende Dinge auftreten. Das ist ja auch das Schöne an der Diskurslinguistik. Man hat bestimmte Hypothesen, aber die werden dann häufig vom sprachlichen Material über den Haufen geworfen und man lernt also auch viel Neues über öffentliche Diskurse, wo man dachte, man kennt sie eigentlich ganz gut.
1: Ja, das sind ja auf jeden Fall einige Argumentationsmuster, die wir hier auch irgendwo wiederfinden oder zumindest scheint es allgemein anschlussfähig zu sein, wenn man sich jetzt mal so in den breiten Pressebereich erstmal begibt. Dann danke ich auch Ihnen für die interessanten Einblicke in die lateinamerikanische Diskurslandschaft und wie schon bei unserem letzten Gast durfte sich natürlich auch Frau Schrott einen Song wünschen, deshalb hören wir nun den Titel, den Sie sich gewünscht haben.
0: Ich wünsche mir von Deep Purple Smoke on the Water.
1: Das ist ein Klassiker und damit gehen wir in den letzten Block und hören uns dann gleich beim Fazit wieder.

0: Wir sind damit auch schon fast am Ende dieser Sendung und haben jetzt einiges über die analytische Betrachtung von Krisen und ihre alltagspolitische Wahrnehmung erfahren. Ein Blick über den Tellerrand hat uns zudem Parallelen und Unterschiede von Krisendiskursen in verschiedenen Teilen der Welt aufgezeigt. Damit wird deutlich, dass Sprache nicht nur ein neutrales Mittel der Beschreibung ist, sondern einen entscheidenden Beitrag zur Formung politischer Realitäten leisten kann. Die Zuschreibung eines Ereignisses als Krise ist daher nicht bloß sprachliche Etikettierung, sondern kann gezielt instrumentalisiert werden, um politische Interessen zu stützen oder bestimmte gesellschaftliche Reaktionen hervorzurufen. Zugleich zeigt sich, dass die Wahrnehmung dessen, was als Krise gilt, sehr unterschiedlich ausfallen kann, je nachdem, ob wir auf kollektive Diskurse oder auf individuelle Erfahrungen blicken. Gerade in dieser Differenz zwischen öffentlicher Deutung und persönlicher Betroffenheit liegt ein wesentlicher Schlüssel zum Verständnis der Dynamiken von Krisendiskursen. Eine wissenschaftliche Analyse eröffnet hier nicht nur die Möglichkeit, Muster und Instrumentalisierungen sichtbar zu machen, sondern liefert auch ein tieferes Verständnis dafür, welche Konsequenzen mit der Deklaration eines Zustands als Krise verbunden sein können. Sie schärft damit den Blick für die politische und gesellschaftliche Relevanz solcher Zuschreibungen und hilft, ihre Tragweite besser einzuordnen. Am Schluss bleibt nun aber die Frage: Befinden wir uns in Hessen in einer Bildungskrise? Eine klare Antwort darauf lässt sich, wie immer, nicht unbedingt ausmachen und hängt, wie gesagt, von vielen Faktoren ab. Dazu kommt auch immer die subjektive Wahrnehmung der einzelnen betroffenen Menschen. Anstatt diese Frage nun also selbst abschließend zu beantworten, habe ich einfach mal zwei Menschen dazu befragt, die unmittelbar von den Auswirkungen des neuen Hochschulpakts betroffen sind, und hier sind ihre Antworten.
1: Ich bin Maxi und bin studentische Hilfskraft an der Universität Kassel. Angesichts des neuen Hochschulpaktes sehe ich in Hessen das Wissenschafts- und Forschungssystem sehr in Gefahr. Ich glaube nicht, dass wir aktuell schon in einer Krise stecken, sondern dass wir gerade den Beginn davon erleben und sich die konkreten Auswirkungen dieser Sparpolitik in den nächsten 5 bis 10 Jahren sehr deutlich zeigen werden. Gerade was das Thema Kürzungen an den Hochschulen, Stellenstreichungen, studentische Hilfskräfte betrifft. Und gleichzeitig eine deutliche Verschärfung der Ungleichheit, was Fördermittel angeht.
2: Ich bin Janine und ich bin wissenschaftliche Mitarbeiterin an der Universität Kassel. Durch die Unterzeichnung des neuen Hessischen Hochschulpaktes kommt es halt zu extremen Einsparungen, vor allem auch im Personalwesen, was bedeutet, dass sich im Endeffekt die ganze Ausrichtung von verschiedenen Hochschulen dadurch ändern wird. Denn wo Personalkosten eingespart werden, kann eventuell auch die Qualität der Lehre darunter leiden oder zumindest die Vielfalt, weil einfach Personen fehlen werden. Die aktuelle Lage würde ich persönlich schon als Krise bezeichnen, aus dem ganz simplen Grund, dass wieder bei der Bildung eingespart wird. Seit Jahren haben wir das Problem, dass unsere Bildung nicht sehr gut ist und stattdessen, dass man da mehr investiert, wird an dieser Stelle jetzt noch weiter gespart.
0: Diese beiden Erfahrungsberichte zeigen uns nochmal sehr anschaulich, dass sehr viel Spannung im hessischen Hochschulsystem herrscht, gerade deshalb, weil der hessische Hochschulpakt so große Einschnitte mit sich bringt. Die beiden Berichte decken sich dabei durchaus mit dem, was wir auch schon aus der Medienberichterstattung herausgefiltert haben und passen zumindest zu den Krisenszenarien, die dabei aufgemacht wurden. Ob wir jetzt aber abschließend von einer Krise sprechen können oder nicht, das bleibt vermutlich trotzdem jedem selbst überlassen. Diese Frage lasse ich also für Sie und euch offen, aber die Frage ist auch, ob es nicht vielleicht viel wichtiger ist zu überlegen, was es genau für uns bedeutet, wenn wir jetzt von einer Krise sprechen. Sich ein eigenes Bild zu diesem Themenkomplex zu machen, sollte aber nach dieser Sendung jetzt vielleicht etwas leichter fallen. Und mit diesen Worten verabschiede ich mich. Ich bedanke mich beim Team des Freien Radios Kassel für die Bereitstellung des Studios und der Produktionsinfrastruktur und dabei ganz besonders Frank, der mich bei der Planung der Aufnahme tatkräftig unterstützt hat. Vielen Dank auch nochmal an meine Gäste für ihre aufschlussreichen Beiträge und danke an alle O-TongeberInnen. Diese Sendung ist auch als Upload auf dem Hear-This-Account des Campus Radios Kassel und auf der Homepage des Campus Radios zu finden. Mein Name ist Jasper Karschnier, auf Wiedersehen und bis gleich.

Versagen.

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0: Ihr sagt, ihr macht doch schon so viel, ist das denn nicht genug?
1: Nach Studien hat sich das Bildungsniveau deutlich verschlechtert.
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2: Dreimal mehr Lehrkräfte haben im letzten Jahr den Dienst kritisiert.
0: Geschickt auf Länder und Kommunen, auf die Leute.
1: Klassenräume, die kaputt
0: sind. 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
1: Kaum sehr junge Menschen verlassen immer noch jedes Jahr die Schule.

Sie hören die Memories hier heute am Mittwoch. Und das ist Ricky Nelson. 1961. Ein weitgereister Mann. Und er besingt immer nur die Liebe.

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Heute am Mittwoch Teil 1. Ein kleiner Rückblick auf die Zeit von 1956 bis 1963. Und da kommt jetzt eine ganz junge Dame. 1961, sie war gerade 16 Jahre alt. Ich meine Linda Scott. Und diese junge Dame hatte einen ganz großen Hit.

0: Weiter geht's im Rennen.
1: He's mine.
0: Mit diesen The Pledgers.
1: He's mine.
0: 1962.

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Tja, und dieser Herr hier, ist. Mir fällt der Name nicht ein. Frankie Lyman. Yeah.

0: Sie glauben, Bescheid zu wissen? Ich verrate Ihnen nun die wahre Geschichte. Schon immer gehörte es zum Alltag jedes Steinmetz, Figuren und Denkmäler aus vorangegangenen Epochen umzuarbeiten. Es wurde gehämmert und geklopft und aus griechischen Statuen wurden römische Standbilder und aus heidnischen Figuren wurden christliche Heilige. Bei veränderten politischen Verhältnissen reichte es, den in Stein gehauenen Bildnissen einen neuen Kopf aufzusetzen und die Inschrift zu aktualisieren. So wurde aus einer Augustusstatue ein Tiberius-Denkmal. Der im 7. vorchristlichen Jahrhundert errichtete Koloss von Rom wurde gleich zweimal umgearbeitet. Zunächst zum Sonnengott Sol und später zum Kaiser Commodus. Auch zu späteren Zeiten fand die Weiterverwendung von Kultbildern ihre Fortsetzung. Beispielsweise sollte die Justitia-Figur an der Fassade des Basler Rathauses ursprünglich die Gottesmutter Maria darstellen, die statt der Waagschalen einen kleinen Christus im Arm halten sollte. Bei der Verwendung vorhandener Kunstwerke spielt neben dem Wunsch, die in Stein gehauene Erinnerung zu tilgen, natürlich die Absicht, das kostbare Material nicht zu verschwenden, eine große Rolle. Diese Gedanken bewegten sicherlich auch den Bildhauer Arnold Tschechowski, der in den 50er Jahren in einer alten Steinmetzhütte im Fichtelgebirge eine Büste aus kostbarem grünem Fichtelgebirgsporphyr fand. Mit Hammer und Meißel gab der Künstler dem Kopf die Züge eines zeitgenössischen Staatsmannes. Doch die zuständige Behörde lehnte den Erwerb der Steinmetzarbeit ab und der Kopf verschwand von der Bildfläche. Erst über 20 Jahre später brachte ein Zufall die umgearbeitete Büste wieder zum Vorschein. Doch auch jetzt zeigte keine der offiziellen Stellen Interesse an der Arbeit, weil in dem steinernen Kopf allzu deutlich zwei konträre Epochen deutscher Geschichte erkennbar sind. Denn was der Bildhauer Arnold Tschechowski in der Steinmetzhütte im Fichtelgebirge gefunden hatte, war eine Büste Adolf Hitlers. Und daraus meißelte er, leider nur teilweise, den Kopf des ersten Bundeskanzlers der Bundesrepublik Deutschland, Konrad Adenauer. Und nun kennen Sie die wahre Geschichte.
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3: Ja, bei Dubtext hier in the Rock and Roll. Also.

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1: 1959 nahm Cliff Richard dieses Werk später nochmal auf. Das Original stammt natürlich von Richie Valens aus dem Jahre 58. Donna.

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1: Und das war 1960 im damaligen Westdeutschland. Ted Harold.

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1: Sie hören immer noch die Rock'n'Rolls, Teil 1 heute, hier Mittwoch 19 bis 20 Uhr, Buddy Knox, Party Doll war das aus 57.
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1: Zu diesem Herrn gibt's nicht viel zu sagen, eigentlich gar nichts mehr. Elvis Presley.

60s. Da gibt's nicht viel zu sagen. Ja, Elvis Presley. Und diese Herren waren die Veltons. Und die sagen immer nur, nein, nein, nein. 1958.

0: unvorstellbar, aber es muss wahr sein. Ein Mensch nahm ein paar Werkzeuge und machte sich auf einen Weg, den noch niemand vorher betreten hatte. Er ging in das Innere unserer Erde. Er wurde verlacht, als er behauptete, dass es da unten eine Welt gäbe. Aber der Spott verstummte, als er eines Tages plötzlich verschwand und man nie mehr etwas von ihm hörte. Das ist der Einstieg in den Berg.
1: Im DVD-Tipp heute James Mason in die Reise zum Mittelpunkt der Erde aus dem Jahr 1954. Wer diesen Film noch nicht gesehen hat, sollte ihn sich anschauen. Gigantische Riesenechsen, feuerspeiende Vulkane, ein Riesenregenwald. Hier erwartet Sie eine Reise in das Innere unserer Erde. Schauen Sie sich diesen Film mal an. Sehenswert. Manche Songs im Rock'n'Roll wurden zweimal aufgenommen von zwei verschiedenen Interpreten. So dieser hier, I Will Follow You, hier von Ricky Nelson und von einer anderen Dame auch, Peggy March, I Will Follow You.

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1: Das ist mir einmal so, hier an den Memories. 105,8 in Kassel. Jetzt geht's doch wirklich langsam zu Ende. Und wir hören uns dann wieder, glaube ich, in 14 Tagen. Nein, ich weiß es. Yes.

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1: Damit geht's langsam zu Ende. Rock'n'Roll Teil 1. Hier in den Memories. Teil 2 am Mittwoch, übernächste Woche, 19 bis 20 Uhr. Oder schauen Sie auf die Internetseite memories-radio.de. Dort sind die Sendetermine nochmal aufgelistet. Und was dann auch in uns zukommt. Also in diesem Sinne, schönen Abend noch für Sie und euch. Und ich verabschiede mich. Also, tschüss.

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1: Hallihallo, guten Abend und herzlich willkommen hier bei Handmade im Freien Radio Kassel. Am Mikrofon für euch wieder mal Katrin Wagner, das bin ich. Das Ganze im Gedenken an meinen Bruder Carsten Wagner, Cap K. Der hat die Sendung hier vor 25 Jahren gestartet und wir feiern gerade das große Jubiläum. Vielen lieben Dank, dass ihr dabei mitfeiert und auch schon so lange am Radio seid. Aber auch falls ihr neue Handmade-Hörer seid, natürlich herzlich willkommen und ich hoffe, ihr habt hier heute Spaß. Carstens Motto war immer, es gibt so viel gute Musik, es muss sie nur jemand spielen und das tun wir. Hier wird nichts geschnitten, nichts ausgeblendet, wir spielen euch die Originale aus. Ja, und heute geht es wieder wild und bunt durch die Jahrzehnte und die Stilrichtungen. Los geht's gleich erstmal aus einem traurigen Anlass mit einem Titel von Bonnie Tyler. Die wunderbare Sängerin ist ja leider Anfang dieses Monats gestorben. Rest in Peace. 75 Jahre war sie alt und natürlich könnte man ihr ganze Stunden über Stunden von Sendungen widmen. Das haben viele Kollegen auf vielen Sendern auch schon getan. Aber hier heute zumindest einer ihrer tollsten Titel im Gedenken an Bonnie Tyler, It's a Heartache.

Die wunderbare Bonnie Tyler für euch zum Beginn der heutigen Handmade-Ausgabe. Leider aus einem traurigen Anlass, denn sie ist Anfang Juli im Alter von 75 verstorben. Rest in Peace.

Handmade bringt euch ja immer nicht nur alte Musik und Raritäten. Nein, nein, wir haben auch immer mal Neuvorstellungen hier für euch. Heute gibt's davon wieder ein paar. Wir hören nachher nochmal rein in das neue Album der Rolling Stones, in einen weiteren tollen Titel von Stanley Simmons. Und jetzt gibt's erstmal direkt einen brandneuen Titel von U2. Die werkeln gerade an ihrem neuen Album, das erste seit 9 Jahren wird das. Und daraus gibt's schon einen ersten Titel. Schönes neues Stück. Ja, und wer hätte gedacht, dass im Jahr 2026 noch so viele große alte Musiknamen tolles neues Material rausbringen. Immer wieder toll, was da noch so erscheint. Gute handgemachte Musik ist ja echt schwer zu finden. Aber manchmal gibt's da noch Überraschungen aus der Neuzeit und auch die großen alten Bands hauen da immer noch mal was raus. So wie U2 mit ihrem brandneuen Titel Street of Dreams.

Die wunderbaren Frontmen waren das für euch mit ihrem Titel Angels and Demons. Großartige Liveband, die Frontmen, bestehend aus unserem guten alten Kumpel Pete Lincoln. Der ist bekannt unter anderem von Sailor, von The Sweet und von Smokey. Der Mick Wilson ist bekannt von 10cc und Peter Howarth ist die Stimme von den Hollies. Regelmäßige Handmade-Hörer wissen das, aber ich kann euch die Jungs wie immer nur unbedingt empfehlen, wenn die mal irgendwo bei euch in der Nähe sind. Unbedingt hingehen, denn live sind die nochmal eine ganz andere Klasse. Und in Hessen könnt ihr sie dieses Jahr noch bewundern. In Lich am 1. August. Da gibt es ein ganz besonderes Konzert im Kloster Arnsburg. Ein toller Abend mit Live-Musik und Barbecue ist im Preis mit inbegriffen. Und falls das nichts für euch ist, dann kann ich euch auch noch den Auftritt in Stadt Allendorf empfehlen. Da sind sie am Samstag, den 31. Oktober. Ansonsten gibt es auch am 7. November noch ein Konzert in Unna. Das ist jetzt auch nicht so weit weg Richtung NRW darüber. Und ganz, ganz viele andere Daten noch dieses Jahr und Anfang nächsten Jahres. Wenn ihr gute, tolle Live-Musik mögt, schaut euch die Jungs unbedingt mal an. www.frontman.de. Das E in Man ist die Zahl 3. Also FRONTM3N. Ja, und wo wir gerade von den Frontmen sprechen, da gibt es auch noch was Interessantes Neues. Die haben nämlich einen tollen Tourmanager. Der gute Mann heißt Stefan Mühl. Musikalisch nennt er sich aber Dr. Stuff. Und der hat ein neues musikalisches Projekt gestartet, das nennt sich Awake at 2 AM, also wach nachts um 2 Uhr. Und bei dem tollen ersten Titel dieses Projekts ist der Stefan bzw. Dr. Stuff auch direkt am Mikrofon. Deswegen hören wir uns den jetzt mal an. Toller neuer Song, tolle Stimme. Hier ist Awake at 2 AM featuring Dr. Stuff mit dem Song Gonna Do It My Way.

Der wunderbare Eric Martin für euch mit seinem Solo-Titel Better Day. Der Song stammt von seinem 1998er Album Somewhere in the Middle. Ja, und bei der Gelegenheit auch lieben Dank an Eric für den Gruß zu 25 Jahre Handmade. Ich hab's euch ja vorhin schon gesagt, wir feiern dieses Jahr das 25. Jubiläum der Show. Dazu gab es schon ein paar tolle Sondersendungen Anfang des Jahres mit vielen Beiträgen von lieben alten Freunden und Kupferstechern, wie ich immer sage. Und ganz vielen alten Ausschnitten von Original-Handmade-Moderator Carsten Wagner, Cap K. Der weilt nun leider auch fast 10 Jahre schon nicht mehr unter uns, aber im Gedenken an ihn geht das Ganze hier immer weiter. Und vor Handmade gibt's natürlich immer noch eine Stunde lang Handmade Classics, da könnt ihr ihn auch immer noch mal hören.

Auch beim nächsten Titel handelt es sich um eine Neuvorstellung für heute, denn unser lieber Konzertfreund Ralf Bender hat einen neuen Song rausgebracht. Den hören wir uns jetzt gleich mal an, und zwar ist das der Song Schwerelos im Regen.

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Das waren für euch Kiss mit Shout It Out Loud. Einer der vielen, vielen Rockklassiker von Kiss. Zum Glück konnte ich die auch ein paar Mal live sehen, noch in den letzten Jahren, bevor sie offiziell aufgehört haben. Ja, aber so ganz irgendwie doch nicht. Denn mit dem Namen und den Masken lässt sich ja immer noch sehr, sehr viel Geld machen. Deswegen treten die ab und zu nochmal auf einer Kiss-Cruise, auf einer Kreuzfahrt. Und es soll demnächst so eine Art Show mit Avataren von ihnen auch geben, so ähnlich wie ABBA das in London machen. Und so weiter und so fort. Mal gucken, was es da noch so alles geben wird. Was es aber auf jeden Fall jetzt schon gibt, sind die Söhne von den Jungs. Genauer gesagt, die Söhne von Sänger Paul Stanley und Bassist Damon Gene Simmons. Die haben ja beide jeweils mehrere Kinder, aber der Evan Stanley und der Nick Simmons haben sich zusammengetan und eine großartige neue Band gegründet. Machen super handgemachte Musik. Ich habe euch die Jungs ja hier schon ein paar Mal vorgestellt in Handmade. Und es gibt schon wieder eine neue Single. Das Album erscheint bald. Aber jetzt hören wir auf jeden Fall rein in den brandneuen Titel von Stanley Simmons. Der heißt Don't Leave Me Here Like That.

Das waren für euch die wunderbaren The Hooters mit einem neueren Titel namens Pendulum. Auch die Hooters, eine großartige Liveband. Ich hoffe, dass die nächstes Jahr wieder ein bisschen in Deutschland auf Tour gehen, denn dieses Jahr war da Pause. Kann ich euch ebenfalls nur wärmstens empfehlen, sollten die mal bei euch in der Nähe sein.

Hier seid ihr immer noch völlig richtig bei Handmade auf 105,8 Megahertz oder auch vielleicht nicht mehr auf 105,8 Megahertz. Ich weiß nicht so genau. Denn unsere gute alte Analogfrequenz sollte im Lauf des Juli ja angeblich abgeschaltet werden aus Kostengründen. Vielen Dank an die Politik. Ganz, ganz tolle Idee ist das. Nach fast 3 Jahrzehnten, die gute alte Analog-Kultfrequenz, wahrscheinlich jetzt weg, ich weiß es nicht genau, zum Zeitpunkt der Aufzeichnung. Aber ihr könnt uns natürlich weiterhin empfangen über das Digitalradio DAB Plus Kanal 6A FRK oder natürlich auch über unseren Stream auf www.freies-radio-kassel.de. Und als nächstes hören wir mal ein bisschen rein in das brandneue Album von den Rolling Stones. Auch da finde ich es absolut großartig, dass die alten Herren mit knapp über 80 immer noch neue Sachen rausbringen. Und die klingen genauso gut wie in den 60ern. Deswegen jetzt gleich 2 Titel vom neuen Stones-Album, Foreign Tongues. Der erste Song, den ihr gleich hört, heißt Covered in You. Dabei ist ein ganz besonderer Bassist mit dabei, nämlich Paul McCartney. Der hat sich da einfach mal als Studio-Bassist angeboten und mitgemacht. Und der zweite Song danach ist Hit in the Head. Da ist tatsächlich noch Charlie Watts mit am Schlagzeug. Der war ja inzwischen verstorben vor einigen Jahren, aber bei dieser Aufnahme war er noch dabei. Das war ein Überbleibsel vom vorherigen Album und das haben sie jetzt hier mit draufgepackt. Also viel Spaß mit 2 Titeln von den Rolling Stones.

die Rolling Stones für euch mit ihrem brandneuen Titel Hit in the Head. Zwei Titel vom brandneuen Album. Ich hoffe, die haben euch gefallen. Die Jungs rocken immer noch genauso gut wie damals. Das ist echt der Hammer. Ja, der nächste Titel muss leider auch wieder unbedingt heute in die Sendung aufgrund eines traurigen Ereignisses. Denn Anfang Juli ist verstorben der Original Beaky von der Band Dave D. Dozy, Beaky McIntitch, John Diamond hieß er. Wir konnten die Band in diversen Versionen über die Jahre ganz, ganz oft sehen, den John selber leider nur ein einziges Mal in Ilsenburg in 2014. Da war er gerade kurz vorher zurückgekehrt in seine alte Rolle als Beaky. Rest in Peace. Und hier sind sie, Dave D. Dozy, Beaky McIntitch mit Save Me.

mit diesem kleinen anzüglichen Song von Sailor namens Open Up the Door aus 1974 war es das schon wieder mit der heutigen Handmade-Ausgabe. Vielen lieben Dank fürs Einschalten. Ich hoffe, ihr hattet Spaß und in 2 Wochen geht es hier weiter. Selbe Welle, selbe Stelle. Bis dahin sage ich Tschüss, Ahoi und bis bald. Eure Katrin.

Guten Abend, liebe Hörerinnen und Hörer. Hier ist das Freie Radio Kassel mit dem Tanzparkett und damit einer Stunde Musik von Schellackplatten. An der Technik begrüßt Sie Michael Rolf und hier am Mikrofon, ich bin Peter Michael. Heute gibt es den zweiten Teil mit Aufnahmen der bekannten schwedischen Sängerin und Filmschauspielerin Zara Leander. Wir wollen gleich beginnen mit einer Aufnahme vom 23. Dezember 1932 in Stockholm. Ist entstanden Soon Du Will Ha Mig und begleitet wird Zara Leander hier vom Odeon Orchester.

Som du vil ha mich hieß dieser Titel mit Zara Leander. In der ersten Folge sind wir ja schon sehr intensiv auf die Biografie Zaras eingegangen, aber für diejenigen, die das nicht gehört haben, jetzt noch mal eine Kurzzusammenfassung. Sie ist am 15. März 1907 in Karlstadt geboren und 1981 in Stockholm gestorben. 1928 begann ihre Bühnenkarriere, 1929 nahm sie richtig Fahrt auf. Und bis 1936 hatte sie in Schweden schon an die 80 Schallplatten eingesungen. Dann kam sie ins deutsche Filmgeschäft und zwar über ein Engagement in Österreich. Axel an der Himmelstür hieß diese Operette. Und dann war sie bis 1942 in Deutschland. Danach ist sie dann kriegsbedingt zurück nach Schweden gegangen. Nach dem Krieg hat sie noch einige Filme gedreht, aber da war auch schon immer die Theaterarbeit parallel. Und in ihrem letzten Lebensabschnitt hat sie sich dann hauptsächlich auf Konzerte, auf Bühnentätigkeit konzentriert. Das soll es heute am Biografischen sein. Heute wollen wir etwas mehr Musik hören. Wir hören jetzt noch eine frühe Aufnahme mit Zara Leander in Stockholm am 12. August 1933 aufgenommen. Varje kvinna har en hemlig längtan heißt dieser Titel. Das ist eine deutsche Komposition von Oskar Strauss. Jede Frau hat irgendeine Sehnsucht.

Jede Frau hat irgendeine Sehnsucht, war Jekwinna H.M. Hemlik-Lengtan, hieß dieser Titel. Und jetzt kommen wir zu einer Aufnahme vom 13. März 1933. April, April heißt diese Komposition von Jules Sylvain, der Zara Leander auch hier mit seinem Orchester begleitet.

April, April hieß dieser Titel mit Sarah Leander und dem Orchester von Jules Sylvain. Und jetzt kommen wir zu zwei amerikanischen Titeln. Jak er et vam af min tit heißt der erste. South American Joe verbirgt sich dahinter. Die Rückseite, Kungen, das ist im Original On the Good Ship Lollipop. Zara Leander wird hier vom Volktheater ins Orchester unter der Leitung von Gösta Alenius begleitet. Beide Titel sind in Stockholm am 15. Januar 1936 für Odeon entstanden.

Kungen Komma und Good Chip Lollipop hieß der letzte Titel. Und Jack R. et Barn af min tit, South American Joe, hieß die erste der beiden Nummern. Am 15. Januar 1936 in Stockholm aufgenommen und aus dieser Sitzung ist auch die nächste Nummer. Auch hier begleitet wieder das Volk, Theater und Orchester unter Gösta Alenius. Gut Afton, Vakra Mask heißt dieser Titel, der von Jules Sylvain wieder komponiert wurde.

God Afton Wakramast hieß dieser Titel. Und jetzt kommen wir zu zwei amerikanischen Schlagern hier im schwedischen Gewand. Der erste, Det är kärlekens charm, das ist tatsächlich The Glory of Love. Und die Rückseite, Du esse väldigt lik en jag känner, das ist I'm putting all my eggs in one basket. Beide Titel sind in Stockholm am 7. August 1936 entstanden und Sarah Leander wird hier vom Odeon Orchester begleitet.

Det er Kerlikens Charm, The Glory of Love. Und Du sa vel dikt lik en ja kenner. I'm putting all my eggs in one basket, hießen diese beiden Titel. Und für diejenigen, die jetzt erst zwischenzeitlich eingeschaltet haben, Sie hören das Freie Radio Kassel. Wir sind das Tanzparkett mit Musik von Schellackplatten und wir spielen in dieser Sendung schwedische Aufnahmen der bekannten Filmdiva Zara Leander. Und jetzt kommen wir zu einem europäischen Hit, nämlich zum Pusta Foxtrot. På Café Zigan i Budapest heißt dieser in Schwedisch. Und der ist auch aus der Session wie die letzten beiden Titel, nämlich vom 7. August 1936.

Po-Café-Zigarren in Budapest hieß dieser Titel. Und aus derselben Sitzung, nämlich vom 7. August 1936, sind auch die nächsten beiden Titel mit Begleitung des Odeon-Orchesters. Farewell heißt der erste, das ist der amerikanische Titel Alone, und der zweite Titel heißt Witzkümmlingstit.

Das waren die Titel Farewell, also Alone, und Vidskynningstid. Die waren ja alle in Stockholm aufgenommen. Und jetzt hören wir diese und die darauffolgende Platte. Die sind in Berlin aufgenommen, sind aber schwedische Versionen, die es dann auch deutsch gesungen gibt. Wir hören zuerst Jag står i regnet, ich stehe im Regen, und Langtan, tiefe Sehnsucht. In Berlin am 22. Juni 1937 aufgenommen. Begleitet wird Sarah Leander hier vom UFA Tonfilmorchester unter Leitung von Lothar Brühne.

Ich stehe im Regen und tiefe Sehnsucht, beide auf Schwedisch gesungen, haben wir soeben gehört. Und jetzt gibt es zwei weitere Berliner Aufnahmen auf Schwedisch vom 27. November 1937. Zuerst hören wir ein Filmidol, Kinostar heißt das in der deutschen Ausgabe, und die Rückseite Yes Sir, die heißt auch auf Schwedisch so, und hier begleitet wieder das UFA-Filmorchester unter Leitung von Lothar Brüne.

in Filmidol, Kinostar und Yes Sir hießen diese beiden schwedisch gesungenen Einspielungen von zwei Titeln, die es auch in Deutsch gab und die sehr populär waren. Die nächste Platte ist wieder in Stockholm aufgenommen, nämlich am 20. Oktober 1939. Das Begleitorchester ist Einar Groth und der Titel heißt In Viol, Monsieur.

Enviot, Monsieur, hieß dieser Titel aus dem Jahr 1939. Unsere Sendezeit läuft schon langsam wieder ab. Wir verabschieden uns schon mal. Der Michael Rolf an der Technik und hier am Mikrofon. Ich bin Peter Michael. Wenn es Ihnen gefallen hat, können Sie uns in 2 Wochen wiederhören. Wir haben jetzt noch einen Titel mit Sarah Leander und Einar Groths Orchester. Das ist eine späte schwedisch gesungene Version von Er heißt Waldemar, hier nur Waldemar auf dem Etikett, in Stockholm am 30. Dezember 1947 eingespielt.

Ja.

Hallo und herzlich willkommen heute an diesem recht kühlen, aber auch ein bisschen schönen Maiabend. Mein Name ist Alan Homburg. Ich komme live zu euch über das Trafo-Radio. Direkt aus dem Weinbergkrug. Herzlich willkommen zu Grub Music, der Engerlingsmusik. Ich habe ein bisschen Folk dabei, ein bisschen Doom Jazz und ja, ich glaube, das war erstmal das Erste. Vielleicht hören wir uns zu Wort später nochmal, aber erstmal, wie ich sagen, geht's los.

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Hallo, hallo, hallo, ja, hallo, ja. Ich bin's nochmal hier. Ich wollte euch gern einen Tipp für eine Veranstaltung geben, wenn ihr auf so nischige Geschichten steht wie das hier. Und zwar ist nächste Woche Sonntag am 17.05. in der Galerie Mimikry Listening Session vom Trafo Radio. Es geht von 14 bis 21 Uhr und es gibt von experimentellen Sachen Lectures, klassische oder klassischere Sets von lokalen KünstlerInnen. Ist ein Träumchen. Kaffeekuchen, wie man möchte. Vielleicht kleines Update aus dem Weinmeerkrug. Wir haben gerade frisches Bier geliefert bekommen aus Süddeutschland. Das will ich auch gleich probieren. Und ja, dann lasse ich euch wieder in Ruhe. Bis später.

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Herzlich willkommen zu einer neuen Ausgabe der Sendung Grünlands Kultur Spezial, und zwar einer Ausgabe im Monat August 2026. Am Mikro ist wie üblich der Knut, und es wird in dieser Sendung natürlich um das aktuelle Programm im Sandershaus in Bettenhausen bei Kassel gehen, einem alternativen Veranstaltungsort, der offen für alle ist und vom Mitmachen lebt. Jetzt ist gerade Ferienzeit, Sommerpause, aber nicht komplett, sondern von bestimmten, sage ich mal, Veranstaltungen oder bestimmte Teams sind gerade eben nicht da in den Ferien. Und das Ganze, oder darüber kann man sich einfach auf der Internetseite des Sandershaus informieren, zu finden unter sandershaus.de/Programm mit Doppel-M und dann nochmal Slash, dann landet ihr direkt auf der entsprechenden Veranstaltungsseite. Ansonsten geht ihr auf die Hauptseite, also Homepage des Sandershaus unter sandershaus.de, und dann klickt ihr auf den Link alle Veranstaltungen unter diesem kleinen Veranstaltungsabriss mit den aktuellsten 5 Veranstaltungen. Und dann landet ihr auch auf dieser Seite. Da sind alle Veranstaltungen im Sandershaus aufgelistet. Und zum Beispiel, ob sie ausfallen oder verschoben werden oder wie jetzt gerade in der Sommerpause sind. Das ist vielleicht ganz oder gar nicht so unwichtig. Also auch bevor ihr zu einer Veranstaltung geht, zu einem Konzert im Sandershaus, schaut da nochmal zur Sicherheit auf der Veranstaltungsseite des Sandershaus vorbei, denn manchmal werden auch Veranstaltungen ganz kurzfristig abgesagt, aus ganz unterschiedlichen Gründen, Krankheitsgründen und so weiter. Und das steht da dann umgehend, und das ist vielleicht nicht unwichtig, bevor man da, sage ich mal, dann hingeht und vor verschlossenen Türen zum Beispiel steht. Und ein guter Einstieg in das Sandershaus ist ja eigentlich der Kneipenabend im Sandershaus, und den gibt es normalerweise jeden Donnerstag. Und jetzt ist der Kneipenabend im Sandershaus aber in der Sommerpause bis zum 20. August. Gibt es also keinen Kneipenabend im Sandershaus, sondern am 20. August geht es dann also weiter. Und das steht dann alles eben auf der Veranstaltungsseite des Sandershaus. Dafür gibt es aber donnerstags wieder Lala Feuer, also gemeinsam Lagerfeuerlieder singen. Und dazu gibt es eben entsprechende Infos und auf der Internetseite. Und da gibt es dann auch Ansprechpartner, denn das ist eigentlich immer ganz gut, nochmal kurz sich anzumelden oder so bei bestimmten Veranstaltungsformaten, wo man irgendwie mitmachen kann, damit da dann nicht, was weiß ich, zu viele Leute zum Beispiel sind. Am Freitag, den 7. August, gibt es dann auch wieder das Repariercafé Kassel Ost, und das Ganze ist in der Werkstatt des Sandershaus und ab 16 Uhr. Und da kann man kaputte Sachen mitbringen, keine Ahnung, kaputten Toaster, Bügeleisen oder so. Und die dann sich zusammen angucken mit Leuten, die Ahnung haben. Die sind da nämlich da. Und dann kann man versuchen, die zu reparieren. Es gibt auch die Möglichkeit, auch Ersatzteile eventuell, falls die noch besorgbar sind, zu bestellen. Und Ausrüstung und Werkzeug gibt es da vor Ort. Das ist immer, finde ich, eine gute Sache, erstmal Sachen versuchen zu reparieren. Oder als letzte Option gibt es auch noch das Ausschlachten, um andere Dinge zu reparieren. Aber ja, schaut euch das an, quatscht mit den Leuten, die dort vor Ort sind, und entdeckt die Möglichkeiten des, Reparierens und Verwertens. Ansonsten gibt es eben keine aktuellen Veranstaltungen wie Konzerte, sondern nur die, regelmäßig stattfindenden Sachen. Am Montag, den 10. August, gibt es dann wieder Salonmusik im Sandershaus um 17.30 Uhr. Weitere Infos auf der Internetseite des Sandershaus dazu.
Und am Dienstag, den 11. August, ab 15 Uhr gibt es die offene Werkstatt. Und ja, da kann man auch vorbeischauen und eigene Projekte umsetzen. Aber weitere Infos auch eben auf der Internetseite des Sandershaus. Jetzt gibt es erstmal weiter Musik zu hören von Bella and the Bizarre und The Muffin Maids. In der zweiten Hälfte der Sendung gibt es dann nochmal Musik zu hören von Edits Angst und Klapperklaus und Ein Sommer im Keller. Diese Bands sind in den letzten 2 Wochen, glaube ich, im Sandershaus aufgetreten. Und viel Spaß erstmal mit dieser Musik. Am Ende der Sendung hören wir uns dann nochmal wieder.

Ja, das war schon mit der aktuellen Ausgabe der Sendung Dünens Kultur Spezial, der ersten Sendung im Monat August 2026. Am Mikro ist noch immer der Knut. Und in dieser Sendung gab es nicht so viel über, sage ich mal, Konzerte oder aktuelle Veranstaltungen im Sandershaus zu berichten, sondern eher darüber, dass noch, sage ich mal, Ferienzeit oder auch Urlaubszeit ist und bestimmte Veranstaltungen wie ja, das donnerstägliche, ja, der donnerstägliche Kneipenabend im Sandershaus gerade in der Sommerpause sind und erst wieder ab dem 20. August ja, zurück oder ja, zurück sind, um es mal so auszudrücken. Infos zu den Veranstaltungen im Sandershaus findet ihr auf der Internetseite des Sandershaus unter sandershaus.de und da könnt ihr auf der Homepage dann auf alle Veranstaltungen klicken. Das ist so ein Link unter so einem Kasten, wo die fünf aktuellsten Veranstaltungen sind und dann landet ihr auf der Veranstaltungsseite. Ansonsten könnt ihr in der Browser-Eingabezeile einfach sandershaus.de/Programm mit Doppel-N/ eingeben und dann landet ihr auch auf dieser Seite. Da sind die Veranstaltungen chronologisch sortiert, ganz oben die aktuellsten. Und je weiter ihr runterscrollt auf der Seite, desto weiter in der Zukunft entfernt sind diese Veranstaltungen. Da steht dann auch immer dabei, ob, was weiß ich, eine Veranstaltung ausfällt oder beispielsweise beim Kneipenabend aktuell ja, diese in der Sommerpause ist. Und wenn man auf so eine Veranstaltung draufklickt, gibt es nochmal Detailinfos dazu, zum Beispiel E-Mail-Adresse, wo man nachfragen kann, Infos bekommen kann oder sich anmelden kann oder auch manchmal eine Telefonnummer. Und bei Konzerten gibt es da zum Beispiel Links zu den Bandseiten auf bandcamp.com zum Beispiel und natürlich auch so einen kleinen Abriss über die entsprechenden Bands. Also schaut da einfach vorbei, informiert euch. Und schaut da auch vorbei, bevor ihr zu einer Veranstaltung geht, weil manchmal müssen Veranstaltungen einfach auch kurzfristig abgesagt werden. Da steht da dann auch umgehend drauf. Ansonsten ja, haben wir Musik gehört in dieser Sendung von vier Bands. Zum einen Bella and the Bizarre und The Muffin Maids am Anfang der Sendung oder in der ersten Hälfte der Sendung und am Ende der Sendung. Gab es nochmal Musik zu hören von Elitz Angst und Klapper Klaus sowie Ein Sommer im Keller. Diese Acts sind in den letzten, glaube ich, 2 oder so Wochen im Sandershaus aufgetreten, also im Juli. Und da gab es bei der letzten Sendung leider einen technischen, sage ich mal, Defekt und die Sendung ist nicht gelaufen. Das ist immer ein bisschen blöd, aber passiert halt. Und ich hoffe, ihr hört aber diese Sendung. Und ansonsten bleibt mir euch eigentlich nur eine schöne Zeit zu wünschen. Nicht zu heiß und so weiter. Und in der nächsten Sendung hören wir uns wieder. Bis dahin sagt der Knut Tschüss.

Yo, yo, yo. Herzlich willkommen, liebe Hip-Hop-Heads. Ihr hört The Essence, eure Untergrund-Hip-Hop-Radio-Sendung mit einer grundlegenden Haltung. Natürlich wie immer im Freien Radio Kassel auf 105,8. Wir haben nämlich noch die UKW-Frequenz und das erfüllt uns mit Freude. Ansonsten. Für alle New Schooler da draußen, DAB plus Kanal 6A, FRK, könnt ihr uns in jedem Digitalradio empfangen und zwar jeden zweiten Donnerstag von 20 bis 22 Uhr und jeden darauf folgenden Freitag natürlich von 12 bis 2 mittags. Wie immer mit am Start in der linken Ecke. Der prächtigste Lachs, den man je sah, Janbo! Und in der rechten Ecke, die schnellsten Finger im Elfenbeinturm, DJ Kill-I-M! Außerdem natürlich dabei euer Moderator Don Q! Yeah! Es ist ein ganz normaler Donnerstag im August, ihr Lieben. Und wir sind dafür bekannt, dass wir uns nicht verbiegen. Yeah, yeah. Was kann man noch sagen? Heute ist ein entspannter Tag. Das ist heute endlich mal nicht ganz so heiß wie die letzten Tage. Aber der Aufzug im Elfenbeinturm ist noch kaputt. Deswegen kommt man ja trotzdem ins Schwitzen, wenn man hochrennt. Was man sonst nur vom Klo kennt. Ah. Yeah. Ein paar frische Zeilen und Reime.

0: Ah, was geht? Grüße. Grüße an Komma klar, by the way. Yeah. Oh, na gut. Janbo.
1: Yeah, auf jeden. Wir sind stylegiert, nach alter Manier manifestiert, auf alter Manier manifestiert. Und dann geht es ab und dann kickt man den Style. Wir sind paralysiert von dem ganzen Stuff, der hier so geht. Aber ich find's geil, yo, das ist einfach der gute Style. Yo, manche mit einer Attitude, wie so eine Garnele runtergeneigt. Und dann geht es weiter in einem guten Verein und wir machen hier das einfach so weiter. Aber das ist

0: kaputt fahren, yeah, yeah. Was geht denn da? Haha, yeah. Das ist der gute alte RCNS-Style. Wo sind die Raccoons im Haus? Die Waschbären, die ich mein. Ei, so muss es sein. Ja, das ist der gute Verein. Ah, yeah. Grüße gehen raus an jeden Waschbären, den ich mein. Ich hab auch mit euch schon so einige Träume ausgehöhlt. Ja, yeah, und das sind die Träume, die wir uns so erfüllen. Ab und zu an der Mülltonne rumlecken, was geht ab? Ich verstehe euch. Ihr seid die ganzen fetten, freshen Downer hier in diesem Land. Weißt du was? Und das ist einfach geil. Und dann ziehen wir das einfach so durch und dann wisst ihr, was ich mein. Alter, yeah, man, rund um die Uhr. Wir haben Dauergrinsen drauf, so wie eine Buddha-Figur. Yeah, eins mit Mutter Natur. Und dann geht's nochmal. Grüße gehen raus an den Habichtswald. Alter, ich mit dir im Kranich-Style. Ja, man, Arschtritt ist bereit. Das geht raus auch an manchen Kasseler Verein. Oh yeah, so weltweit. Und dann wisst ihr, was ich mein. Yeah. Grüße gehen raus an die realen Leute. Peace out.
1: Yeah. Schmetterst du einen Track rein oder was? Oder, ja, geil. Ey, dann jetzt viel Spaß mit dem nächsten Track. Ach so, wir können auch noch einen Beat machen. Ich freestyle auch noch einen. Was soll der Geiz? Wir haben ja nur August. Und keinen Frust. Dafür aufs Freestyle ein kleines bisschen Lust.

machen. Denn ich weiß, den kann ich dabei mehr ne Freude machen. Ich kann einen Haufen Sachen machen, aber ich red da nicht gern drüber. Ich verkauf mich nicht über Wert, ich verkauf mich aber auch nicht drunter. Deswegen mach ich die Straße noch bunter oder ich geh einfach nur raus, weil ich keinen Grund hab. Ey, yo.

will nicht mal wissen, ob wir Steuern zahlen, Schenkungsstyle. Eigentlich illegal, aber irgendwie auch fresh. Und deswegen bist du immer noch und mixt mit dem Head. Und sitzt vor deinem Radio und denkst dir, Digga, ist das wirklich Freestyle oder schenkt dir?

0: heute offensichtlich noch einen Haufen. Ich muss dann später nach Hause laufen. Oder ich nehme den Bus mit der 110 oder die RT. Gucken wir einfach mal, was noch geht, ey. Yo. Ah, das muss ja jetzt mal raus hier, ey. Für euch ganzen kleinen Schnatterer-Ditches und Schnatterer-Datches. Und wer das nicht feiert, für den klatscht es. Ey, ist egal, Jan, wenn du nicht gefilmt hast, wir zeichnen noch auf, Mann, und morgen kommt die Wiederholung. Yeah. Das kenne ich von deinem Handy irgendwie, dass es überfordert ist, Junge. Wie viele Videos hast du mir geschickt, wo einfach nur die Hälfte von zu sehen ist? Ja, weil die SD-Karte kaputt ist oder so. Ja.
1: Ey, macht mal Lärm für den Don-Q! Maximaler geiler Freestyle! Yeah, yeah, yeah, yeah! Maximaler Freestyle! Und jetzt geht's weiter mit den Flitzefingern von DJ Killer M. Yeah, Mann! Was für ein geiler Transfer, Mann! Was für ein geiler Verein! Check! Und jetzt hauen wir mal einen rein! Killer Jam! Schlimmer Jam, Killer Jam!
0: Weil merkt's euch, Leute, ein bisschen schlimmer geht immer. Im Studio im Elfenbeinturm. Yeah.
2: Hit it.

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Mit DJ Kill I Am und Janbo und Donku, so wie immer. Gebt's euch. Yeah.

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1: Yeah. Yeah, yeah, yeah.

einfach noch am Mikro darüber und sage, scheiß drauf, einfach kleinen Schwamm drüber. Und deswegen bin ich immer noch kein Lügner. Ich steh zu dem, was ich mach, und ich steh zu dem, was ich hasse. Nämlich manche Menschen, aber eigentlich ist mir dieser Hass viel zu stressig. Deswegen kipp ich

0: Deswegen sind wir eben noch eine ziemlich dope Crew. Genau deswegen machen wir das im Hip-Hop-Game und machen immer noch den gleichen Shit. Nicht für den Fame, sondern für die Kultur.
1: Yeah. Rund um die Uhr. Zumindest von 20 bis 22. Oder von 12 bis 14. Aber dann aufgezeichnet und von Konserve. Aber dafür haben wir noch ein paar ziemlich tighte Raps drauf auf der Reserve. Wenn ich sterbe, will ich keinen Grabstein. Aber wenn ich einen kriege, dann soll er bemalt sein. Und ich

0: Aber ich komm her, jeden zweiten Donnerstag komm ich hier hoch und wieder irgendwelche Flows ins Mikrofon zu spitten, damit ihr sie anhören könnt. Und deswegen gehen Grüße raus an jeden, der uns kennt und jeden, der uns hört und jeden, der uns nicht hört. Denn ich weiß, ihr seid eigentlich keine Wichser, ihr wisst einfach nur noch nicht, dass wir jede zweite Woche Donnerstag hier spielen, viel philosophieren und manchmal labern wir einfach nur ein bisschen dünn.
1: Ah, yeah.
0: Ein bisschen dünn labern.

0: oder ihr, als ob's mich interessiert. Nö, das interessiert mich wirklich nicht. Ich kenn das alles nicht an, ich sprich einfach wieder nur schnell in das Mikrofon hinein und deswegen lass ich's einfach nicht sein. Ei.
1: Yeah. Lass mal ein paar Nüsse knacken. Nuss geknackt. Feinde hassen diesen Trick. Aber Kill.i.am liebt es. Denn wir sind die Achse des Bösen. Yeah. Ey, habt ihr Bock auf Janbo? Fangfrage, ihr könnt nicht antworten. Also habt ihr Bock auf Janbo? Bam.
2: Ich will nur mal was sagen.

0: Haltung. Und das geht alle raus an alle da draußen, die das zu schätzen wissen. Und alle, die das nicht zu schätzen wissen, ist nicht mein Problem, ist auch nicht Jambos Problem. Und wisst ihr, wessen Problem das überhaupt nicht ist?
1: DJ Killer M.
0: Yeah. Grüße gehen auch raus an Jerome. Der hat mich nämlich tatsächlich neulich auf unsere Sendung angesprochen und darauf erstmal noch so ein Beat-Rülpser. Fun Fact, der Beat kann besser rülpsen als ich.

Ist so. Gutes Mike. Als nächstes kommt wieder ein Track, oder? Kommt noch ein Beat? Nee, ne? Track. Sehr geil. Ey, wir sind erstmal wieder raus. Wir hören uns später. Peace.

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Essence, mit DJ Kill.i.am und seinen wundertollen Fingern, und mit Janbo und mit Donku, jeden zweiten Donnerstag, auch wenn ihr es vielleicht schon müde werdet zu hören, aber das macht mir einfach Spaß und ganz viel Liebe an euch, an die, die es verdient haben, also im Zweifel jeden, der sich angesprochen fühlt. Yeah. 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

Yeah. Ihr hört die Freshness von The Essence. Und wir haben Spaß und ihr habt Spaß beim Zuhören. Das unterstelle ich euch jetzt einfach mal, weil ich richtig gut darin bin, Leuten Unterstellungen zu machen. Aber nur positive. Und Liebe und so. Ach so, lass dich von mir nicht abhalten. Kick einfach. Ah, wir hören kurz die Rille. Ohne Scheiß, ne? Genau dafür machen wir das. Genau dafür. Yeah, ich bin ruhig.

Auftreten für Dr. Octagon. Was geht ab? Alter, damit habe ich meine Kindheit verbracht. Mit dem ganzen Scheiß. Ihr wisst 105. 105,8. Ihr wisst, was ich meine. Alter, Megaherz. Jetzt geht's weiter. Kaboom. Mit den geilen Fingern von DJ Kill. I am.

Einmal bitte Don Q am Mikrofon 1. Don Q bitte. Don Q am Mikro 1 bitte. Don Q, können Sie bitte mal hier auftauchen? Achso, ich bin schon da. Prost! Yeah. Yeah. Was knarzen hier eigentlich so? Ist das das Mikrofonkabel? Ja, Mann. Wenn der Harz in deinem knarzt, ist keine Ahnung. Ja, Mann. Grüße an DJ Essay. Und an all die anderen geilen Leute da draußen, die cool sind. Lass mal knarzen.

Dann mach ich sie eben gesund, was ich auch nicht gerade wenig mach. Nee, ich mach dafür einfach ein bisschen weniger. Und das, was ich mache, mach ich dafür einfach besser. Denn ich bin kein Stresser und ich komm nicht unters Messer. Nee, ich mach nur einfach irgendwas, wovon ich sag, dass ich besessen bin. Denn ich hab immer noch die Flows, die sich gesessen haben, gesetzt sind. Und deswegen in irgendeinem Sinn einen anderen Sinn ergeben, als das, was ich gerade schon wieder dünn am Reden bin. Also übertreib nicht und nerv mich nicht. Denn wenn du mich nervst, dann nerv ich mich selbst. Und ich nerv mich nicht so gerne selbst. Deswegen mach ich einfach nur das, was ich in Frage stell. Nämlich schnell ein paar Beats und ein paar Rhymes in das Mikrofon reinzuknallen, weil es Zeit rüberkommt im Mikrofon und auch auf der anderen Seite des Radios am Lautsprecher. Ich rede laut und deutlich her, wenn ich irgendetwas gage. Und schlucke kurz, damit ich mich nicht verhasple.

bei der Tanke auf der Kölnischen. Vor allem sonntags, weil Doktor Durst dann zu hat. Und du hast anscheinend noch Durst, also laufen wir einfach weiter durch die Stadt am Anfang des Monats. Sowas kann man mal machen, wenn man nicht im Koma liegt, und deswegen besuche ich ab und an die Oma. Unterkercher ich dann ihren Hauseingang, weil ich so einen Scheiß kann. Yeah. Der Jando übertreibt schon wieder, ich hab schon ziemlich oft genauso gut gefreestylt, wie ich's heute macht. Ich glaub, ich werd bekloppt, wenn ich hör, das ist eine überragende Leistung. Ich mach doch einfach nur genau den gleichen Scheiß, und dabei schreib ich meinen Namen ab und zu an ne Wand, und dabei sag ich Didgeridoo. Nee, das sag ich eigentlich.

0: Guck die Leute, die da hängen. Ich sag jedem, yo, ich find's ziemlich cool, dich zu kennen. Und genau das sag ich auch zu den Leuten hier im Elfenbeinturm, draußen im Revier, Kassel, Innenstadt, Friedrichsplatz, immer wieder nachts. Und deswegen haben wir schon wieder dopen Shit gemacht. Was für eine schöne Sendung, das heute schon wieder war. Zum Glück ist sie noch nicht zu Ende, das finde ich wunderbar. Und deswegen spit ich 100 Bars einfach weiter rein in das Mikrofon, als könnte das Leben nicht leichter sein. Ich gebe keinen einzigen Fick auf Leute, die mich stressen, denn ansonsten wäre ich wahrscheinlich schon längst besessen. Und dann müsste ich in eine Kirche mit dem Teufel austreiben lassen. Aber ich kann nichts anderes als die Kirche zu hassen, denn der strukturelle Missbrauch, der da passiert, der geht mir immer noch ziemlich gegen den Strich. Und wir setzen ein klares Zeichen gegen Machtmissbrauch. So sieht es krass hier aus, im krassen Haus, in der Kasseler Innenstadt, im Elfenbeinturm. So machen wir die ganze Scheiße, so sind wir nur unterwegs und machen noch genau das, was wir immer schon getan haben. Nämlich, dass wir jetzt am Start waren, auf der Startbahn. Keine Fata Morgana, dafür immer noch startklar. Und die Trompete sagt das, was ich auch gerade gesagt hab.
1: Yeah.
0: Ist das noch ein Beat?
1: Gut.
0: Ja, ist es jetzt ein Beat oder ist es nicht? Ich weiß es nicht, Mann. Ist es gerade ein Beat?
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0: Willkommen bei The Essence. The Essence. The Essence. Okay, das ist ein Beat. Er drückt ihn nicht auf Repeat.
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0: Yeah. Grüße gehen nach Münster an Lord Fiesnes. Den rufe ich gleich mal zurück, denn da bin ich ganz entzückt. Da habe ich sicher viel Glück bei dem Versuch, ihn zurückzurufen. Da schleife ich nochmal ganz schnell die Kufen von meinem Schlitten. Mit dem gehe ich mich dann irgendwo hin verpissen. Apropos verpissen, wir moderieren jetzt raus. Wir haben jetzt nämlich nur noch eine Minute und 15 Sekunden Zeit. Janbo.
1: Das geht raus an alle Hip-Hop-Herz, die das so geil verfolgen. Also ich muss heute erstmal ein richtig großes Lob in der Sendung geben. Erstmal an dich, Don Q, Alter. Du hast heute so mal richtig schön einen abgeledert. Alter, Dankeschön. Und dazu muss ich nur sagen, Klatsch aus der Booth raus. Und Killer Am, so, es war mir heute mal wieder eine Ehre. Dankeschön. Jetzt seid ihr noch dran. Letzte Minute. Peace geht raus. Peace.
0: Bei dem letzten Punkt schließe ich mich nochmal an. Also gern geschehen, aber Killer Am, Junge. Schönes Set heute, schönes Set. Wir haben noch eine halbe Minute. Willst du noch was sagen? Ein Peace Out von Killer Am. Und ja. Soll ich noch so eine Andeutung machen? Falls sich irgendjemand wundert, warum wir heute keine Werbung für irgendein Event gemacht haben, wir sind raus.

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2: Einen wunderschönen guten Abend. Ihr hört das Freie Radio Kassel. Es ist Zeit für Borderline Musik für Grenzgänger. Dazu begrüßt euch der Kliese. Wir hören heute hier wieder ein Album in ganzer Länge in unserer Serie 50 Jahre Punk. Hören wir das Album Real Life von Magazine im Juni 1978 erschienen. Ja, Magazine eigentlich keine richtige Punkband, eher eine Post-Punk oder New Wave-Band. Howard Devoto hatte aber vorher bei den Buzzcocks gespielt. Da hat er gesungen auf der ersten EP zusammen mit dem dann folgenden Buzzcocks-Sänger Pete Shelley, der auch auf der ersten EP natürlich schon dabei war bei den Buzzcocks, hat er das Bolton Institute of Technology besucht, Bolton vor Ort von Manchester. Und die beiden sind dann 1976 zu einem Sex Pistols Konzert nach London gefahren. Das war so die Initialgründung für die Gründung der Buzzcocks. Aber nach der ersten EP ging Howard Devoto dann wieder von den Buzzcocks weg. Er wollte eigentlich sein Studium beenden. Zu der Zeit bekam er aber die Alben Low von David Bowie und The Idiot von Iggy Pop. Und das sorgte dann wohl angeblich dafür, dass er dann weiter Musik gemacht hat, eben mit Magazine, ja, und Magazine, so manchmal hören sie sich an wie so eine Mischung aus Punk und Roxy Music. Aber ihr könnt euch da gleich selber ein Bild machen. Ja, Howard Devoto spielte dann also bei Magazine zusammen, im Übrigen mit John McGeoch. Der hat dann später noch bei Susie and the Banshees gespielt oder auch bei Visage und Pill. Barry Adamson kam dann noch dazu. Aufgrund einer Anzeige ist er, genauso wie Martin Jackson und Dave Formula, zur Band gekommen. Barry Adamson, ja, dann auch bekannt später von Birthday Party oder von Nick Cave and the Bad Seeds. Der spielte Bass, Martin Jackson Schlagzeug und Dave Formula Synthesizer bzw. Klavier. Ja, wir hören jetzt Real Life in ganzer Länge. Magazine, die Playlist zur Sendung findet ihr auf www.borderline-extra.de.

Ja, wir hörten in unserer Serie 50 Jahre Punk das Album Real Life von Magazine im Juni 1978 erschienen. Die Playlist zur Sendung findet ihr auf www.borderline-extra.de. Ja, schon mal der Ausblick, wie es hier weitergeht in Borderline Musik für Grenzgänger und in Borderline Extra. Diese Sendung wird am morgigen Freitag um 14 Uhr wiederholt werden. Morgen Freitag 20 Uhr gibt es natürlich Borderline Extra. Und da geht es dann um die Buzzcocks, also um die Band, wo Howard Devoto gesungen hat, bevor er Magazine gründete. Wir hören allerdings das dritte Album der Buzzcocks. Howard Devoto war nur bei der ersten EP dabei. Ja, nächsten Donnerstag gibt es natürlich um 22 Uhr wieder Borderline Musik für Grenzgänger. Dann führt Peter durch die Sendung. Ein bisschen Zeit ist hier noch bis 23 Uhr und so hören wir noch ein bisschen in Magazines zweites Album hinein, das dann 1979 ebenso bei Virgin erschienen ist. Second Hand Daylight heißt dieses und wir hören die Stücke Back to Nature und Permafrost. Ich darf mich verabschieden. Am Mikrofon war der Gliese. Macht's gut. Bis bald.

Keine Angst, es ist nur Anorak City. Hallo und Tally Ho hier aus dem Anorak City Headquarter. Noch mitten in Nordhessen. Mitten in Nordhessen. Mitten in Kassel, im Herzen von Kassel, hätte ich jetzt fast gesagt. Ja, das ist im Moment gerade ein bisschen verwirrend. Ich plane einen Umzug. Der soll Ende August stattfinden und da werde ich Nordhessen verlassen und nach Südniedersachsen ziehen. Und das wollte ich euch jetzt schon gleich in der ersten Ansage mitgeben. Direkt misslungen. Ja, also willkommen zu Anorak City hier im Mai an Pfingsten. Es ist der Pfingstmontag und da habe ich gedacht, ich beglücke euch mit einem klassischen Filmausschnitt gleich am Anfang aus dem Film The Robe oder auf Deutsch Das Gewand. Ja, klassischer Film, wunderbar mit Römern und Christus wird gekreuzigt und dann wird vergeben und alles, was man so braucht in so einem klassischen Film, ich glaube von 57 oder sowas. Sehr, sehr schöner Film. Ich mag den. Und ich kann ihn nur empfehlen, wenn ihr denn so Sandalenfilme mögt. So nennt man das wirklich offiziell. So Filme mit so Römern, das sind Sandalenfilme. Ja, aber keine Angst. Es ist nur ein Film und trotzdem ist Pfingsten. Ja, Anorak City, endlich habe ich es wieder geschafft, euch zu beglücken, hoffe ich, mit wunderbarer Musik. Ich habe wieder viel, viel, viel zu viel. Mal gucken, wo wir am Ende rauskommen. Ich möchte am liebsten alles spielen. Wird mir aber nicht gelingen. Ich habe ein paar tolle Neuheiten, die noch gar nicht veröffentlicht sind. Eine Platte, die kommt erst im Juli raus. Von den Kind Hills, da werde ich einen Song spielen, der bisher unveröffentlicht ist. Da bin ich ganz stolz drauf. Der ist klasse und der wird auch der Namensgeber oder der Titelgeber für diese Sendung, diese Folge Anorak City sein. Das aber alles später. Erster Song war von Club 8. Don't cry, baby, it's only a movie. Man könnte denken, ich hätte das so geplant ineinander. War aber tatsächlich Zufall. Ist mir gerade erst aufgefallen. Manchmal habe ich Glück. Ja, neue Single von Club 8, die gibt es schon seit dem 24. April. Ruhiges, schönes, ruhiges, kurzes, schönes Indie-Pop-Stück. Immer wieder schön Club 8 zuzuhören und das passt eigentlich auch immer in eine Radiosendung. Ich glaube, ein Debüt bei Anorak City ist der folgende Künstler, nämlich Avalon Emerson. Da gibt es einen Song namens Jupiter and Mars. Passt ja auch schon wieder hervorragend zum römischen Thema. Written into Changes heißt das Album und das ist der zweite Titel von diesem Album. Und was schreibt der Künstler selber über sich oder über den Song? Es hätte wäre Airy Dream Pop with Shimmering Synths and U2 Style Guitar Touches. Naja, Avalon Emerson ist Amerikaner, DJ und Producer und lebte in San Francisco und mittlerweile in Berlin. Und ich fand den Song ganz schön und deswegen solltet ihr ihn hören. Avalon Emerson mit Jupiter and Mars.

I Wanna Go Back hieß der Song, den ihr eben hören durftet. Der stammt von einer Split-EP. Und jetzt gehen wir aber wirklich zurück in der Zeit, zumindest erstmal gefühlt. Und zwar ist das ein Split-EP von The Cat's Meow und The Autocollants. Beides ja Bands, wo man wirklich sehr, sehr weit zurückgehen muss, wenn man da Neuveröffentlichungen haben möchte. Es ist aber tatsächlich eine Neuveröffentlichung, um genau zu sein. Die eine erste Neuveröffentlichung der Autocollants, nicht so einfach, seit 1999. Bin so aufgeregt, weil das so ist, ne? Da geht es durcheinander. Und das ist eine Veröffentlichung bei Shelf Life, diese Split-Single. Und ja, klingt doch klasse. Also klingt wie früher, ne? Es ist wirklich sehr, sehr schön. Mir gefällt das. Und das wollte ich euch nicht vorenthalten. Da gibt es eine 7-Inch Vinyl, 200 Copies. Aber ich glaube, die sind schon wieder ausverkauft, wenn ich das hier bei Bandcamp so richtig lese. Da müsst ihr schauen, wenn ihr das noch haben wollt. Ja, Die Hard Indie Pop, da sind wir im Moment. Ich spiele euch jetzt nicht den Cat's Meow-Titel noch hinterher. Den müsst ihr euch dann selber bei Bandcamp oder sonst wo besorgen. Ja, das Thema mit dem Zurückblicken und Schauen, das begleitet uns jetzt auch im nächsten Song. Es gibt nämlich ein neues Album von The Loft, das heißt Badges. Auch hier, ja, das sind ja auch alte Helden. C86 hat man das damals genannt, nennt man das immer noch. Und The Loft sind aber wieder da. Die alten Herren haben ein komplett neues Album eingespielt, das heißt Badges. Super schönes Cover mit ganz vielen Buttons und Badges vorne drauf. Und ich spiele euch den Song Ex-Lovers and Long-Lost Brothers. Da wird so ein bisschen darüber nachgedacht, wie man so alles im Leben getroffen und dann, ja, auch wieder verloren hat auf die eine oder andere Art und Weise. Manchmal absichtlich, manchmal eher nicht. Schöner Song von einem wirklich sehr, sehr guten Album. Man könnte auch sagen, es ist Altmännerrock. Aber ich glaube, die 17-Jährigen hören hier bei Anorak City eher selten zu. Wer weiß, um es mal für die 17-Jährigen einfacher zu machen. Wenn dem so ist, schreibt es mir in die Kommentare. Hier kommen The Loft mit Ex-Lovers and Long-Lost Brothers.

großartige Hymne, fast schon Britpop. Wings of Desire war das mit Just to Survive von ihrem, ja, wie soll man sagen, irgendwann erscheinendem Album Stand Still Like the Hummingbird. Wings of Desire haben vor, jeden Monat eine neue Single rauszubringen und dann am Ende, so nach einem Jahr circa, dann soll das Ganze zu einem Album zusammengeführt werden, was dann Stand Still Like the Hummingbird heißen wird. Diese Single ist am 17. April erschienen, ja, also auch nicht mehr ganz so frisch. Aber wenn ich mich recht erinnere, gab es ja auch im April gar keine Radiosendung, also keine Anorak City. Deswegen muss ich das ja wieder alles nachholen. Ich möchte ja immer jeden Monat, genauso wie diese, wie die eben gehörte Band, etwas rausbringen. Eine Neuheitensendung gelingt mir aber nicht. Wahrscheinlich, das hat sich schon so ein bisschen eingependelt, sind wir jetzt immer in diesem Zwei-Monats-Rhythmus. Dafür scheint zumindest in letzter Zeit es immer zu klappen, unsere Specials zu produzieren, jeden ersten Samstag im Monat, live im Freien Radio Kassel von 21 bis 1 Uhr nachts. Aber die sind ja auch weltweit hörbar über zum Beispiel TuneIn oder aber was gibt's noch? Direkt auch über die Webseite des Freien Radio Kassel, da könnt ihr immer live die Sendung hören. Beim letzten Mal hatten wir das Thema London, da fällt mir ein, die Sendung muss ich auch noch hochladen. Man kann es dann auch immer nachhören, so wie diese Radiosendung. Dieses Produkt, so könnt ihr dann auch die Live-Geschichten nachhören. Die Specials, die ich mit dem lieben Stefan produziere, liebe Grüße gehen da raus. Und für die nächste Sendung dann im Juni haben wir uns ein Thema gesucht, was, glaube ich, ja, nur sehr stiefmütterlich behandelt wird in dieser Zeit und im Juni sowieso die kommende Fußball-WM. Und da werden wir, haben wir zwei Specials geplant, und zwar haben wir vor, dass wir für jeden WM-Teilnehmer ein Lied spielen werden, was irgendwie zum Land passt. Da es sich aber mittlerweile um sehr, sehr viele Länder handelt, haben wir aufgegeben, das wirklich für jeden zu tun. 24 ist, glaube ich, der Plan. 24 Songs. Da werden ein paar durch das Roster fallen. Aber ich weiß auch nicht, ob man jetzt unbedingt darum kämpfen muss, einen Song zu finden, der Curaçao vertritt. Ich weiß auch gar nicht, ob Curaçao bei einer WM dabei sein muss, aber vielleicht ist das zumindest das einzige Erfolgserlebnis der deutschen Fußballnationalmannschaft um ihren hervorragenden Trainer Julian Nagelsmann. Was hat der Mann? Naja, egal. Also, Wings of Desire, tolle Band. Und wirklich, die Platte müsst ihr noch ein paar Mal mehr hören, den Song finde ich, und dann ist der so richtig, nagelt der sich so richtig in den Kopf ein. Es ist eine Hymne, man hätte es jetzt vielleicht spielen können. Für Großbritannien, aber da habe ich was ganz anderes, das ist völlig unerwartet. Wir haben uns die Länder nämlich aufgeteilt für unser Special dann im Juni, und jeder darf dann ein bestimmtes Land oder verschiedene Länder begleiten. Und ich habe mir natürlich, also als Chef der Sendung, habe ich mir natürlich direkt England ausgewählt. Dafür habe ich dem Stefan Deutschland gelassen. Und da habe ich einen Song, da werdet ihr nie drauf kommen, den ich da spielen werde. Gehen wir von ja, England nach Schottland. Die sind ja diesmal auch bei der WM dabei, und man könnte somit vielleicht das die nächste Künstlerin spielen. Problematik bei schottischen WM-Teilnahmen ist ja immer, sie haben es niemals geschafft, über die Vorrunde hinauszukommen. Vielleicht gelingt es ihnen diesmal. Das Lied, was ihr jetzt hören werdet, das kommt ganz sicher über die Vorrunde hinaus, denn das ist ein sehr, sehr schöner Song. Der ist so schön, dass mir der Hals raubert. Ratika kommt als nächstes mit Science Yesterday, und da wird auch ein Album erscheinen namens Scene Pop. Und ja, das Lied macht auf jeden Fall Lust auf mehr. Es gibt auch ganz, ganz viele Gäste bei dem Album, was ja, vielleicht ist sogar schon erschienen. Hier steht, hatte ich mir aufgeschrieben, im Mai wird es erscheinen. Vielleicht ist es jetzt, wo ihr die Sendung hört, schon erschienen. Ich bin mir da gar nicht sicher. Auf jeden Fall gibt es da einige Special Guests, zum Beispiel Tracy Ann Campbell von Camera Obscura und Mitch Mitchell von den Pastels. Also all sowas und viel mehr. Hört es euch an. Ratika mit Science Yesterday.

Neuer Song, neue Single, neue EP von Foliage. Missing Hearts hieß das Lied. You Love Me EP ist die EP dazu. Eine 4-Track. Und in der feiert Manuel Joseph Walker, das ist der Mann, der sich hinter Foliage verbirgt, 10 Jahre Foliage. Und er dankt mit dieser Platte eben all seinen Hörerinnen und Hörern und Fans und Leuten, die ihn unterstützt haben. Ja, seit 10 Jahren gibt es es schon, hätte ich gar nicht gedacht. Ich hätte es jetzt jünger verordnet, vielleicht 5 Jahre. Aber die Zeit vergeht ja schneller, als man sie wahrnimmt. Macht der Satz Sinn? Egal. Ergibt der Satz Sinn? Sorry, Bernd. Ja, also ich glaube, Anorak City war trotzdem von Anfang an dabei. Von den Anfängen von Manuel Joseph Walker. Mittlerweile ist der Kollege bei 1 Million Streams bei Spotify. Das gibt ihm auf jeden Fall eine gewisse Relevanz in der Indie-Pop-Szene und bei Anorak City und bei mir sowieso. Immer gut für schöne Songs und die EP, die ist klasse. Da hätte ich fast jedes Lied spielen können und habe dann Missing Hearts gewählt. Der Titeltrack, das You Love Me, ist auch ein ganz, ganz schönes Lied. Ich vermeide jetzt ein bisschen absichtlich großer Song, weil. Wie lange gibt es die Platte jetzt? Aber es ist einfach schöner, toller Indie-Pop. Genauso wie die Platte, über die ich nun mit euch sprechen möchte. Und zwar das neue Album von Dan Barron. Das heißt dann einfach Friends. Und das ist hinter Dan Barron, das wisst ihr, verbirgt sich Sven Keller von. Ja, und jetzt kommt wieder der Moment vom Brideshead, meine Güte. Kommt man nicht in mein Alter, dann fallen euch einfach so Namen nicht ein. Also Sven Keller von Brideshead. Und der hat eine Platte rausgebracht, wo er ja mit seinen Freunden Songs aufgenommen hat. Und das ist ihm sehr, sehr gut gelungen. So gut, dass das Ganze dann einfach mal eben hier Album of the Month bei Anorak City ist. Ja, so schnell geht das. Da war ich selber jetzt gar nicht so drauf vorbereitet. Hat es mir zwar notiert, aber irgendwie. Zu meiner Entschuldigung, ich habe die Sendung schon vor 2,5 Wochen geplant und es dann immer wieder geschoben, weil ich gedacht habe, naja, machst du heute, machst du morgen. Und irgendwann fiel mir auf, ach, ist ja Pfingstmontag, da hast du ja richtig Zeit, dann machst du das. Und deswegen sind manche Informationen dann gar nicht mehr so präsent. Das Album aber doch, das ist eine klasse Platte und hier gibt es ganz viele Kooperationen zusammen mit Martin Nelte. Auch hier gehen die Grüße raus, auch Brideshead. Na, jetzt kommt das doch raus mit dem Bandnamen. Wunderbar. Aber auch mit vielen anderen Künstlern. Zum Beispiel mit Ikemizu Majumi oder Mikaji Hideki. Also hier viel beim japanischen Indie-Pop. Mit Megumi Mashiro. Und da ist noch einige Namen zu nennen. Ich will das jetzt hier nicht runterbeten. Kümmert euch selber drum. Platte ist Bandcamp only, also nichts mit Spotify oder so. Und sie ist erschienen bei Blueberry Label. Die sind ja immer ein bisschen preisaktiv, wie ich finde. Aber für die Platte ist eigentlich. Kein Euro zu viel, nichts. Wenn ihr Indie-Pop mögt, dann braucht ihr diese Platte. Also ihr braucht sie wirklich. Das ist jetzt keine Empfehlung. Mögt ihr Indie-Pop, hört ihr Anorak City, braucht ihr einfach diese Platte. Das Album des Monats. Und ich spiele euch jetzt Dan Barron mit Swedish. Oh Gott. Swedish Pop. Das ist eine Kooperation mit Hideki Kaji. Das ist dann einfach der Song, der mir am liebsten ist von dieser Platte beim ersten Hören und direkt danach. Ja, schön wär's ja. Wobei heute ist ja Montag. Danach kommt May Monday Never Come. Ja, und da ist dann Martin Nelte mit bei. Also genießt diese beiden Songs und wenn ihr mehr davon haben wollt, geht auf die Bandcamp-Seite und besorgt euch das auf die Bandcamp-Seite von Blueberry Label oder aber von Dan Barron.

Ach, großartig, herzerwärmend würde ich fast sagen. Und während ihr vielleicht im Hintergrund die Kirchenglocken hört, denn es ist jetzt 12 Uhr und jetzt schaltet die Kirche hier auf Event, muss ich euch sagen, also kauft, ich muss es euch nochmal sagen, kauft euch diese Platte von Dan Barron. Muss sein. Muss einfach sein. Wir kommen jetzt mal ein bisschen runter und hören uns eine Band an aus Wales. Sie heißt Warm Coat. Feel It All heißt deren Single, die ich euch spielen möchte. Ich weiß gar nicht mehr, wie ich auf die gestoßen bin. Ich glaube aber, es lag daran, dass ich irgendwie nach Fußballsongs irgendwas gegoogelt, irgendwie gesucht habe. Ich weiß gar nicht mehr warum. Ich glaube, ich habe den Helen Love Song über Gareth Bale gesucht und bin dann irgendwie auf Warm Coat gestoßen, weil die haben in 22 eine Single rausgemacht, eine Fußball-Single namens Goal. Und da haben sie auf dem Cover so Buteo-Figuren mit den Trikots der walisischen Nationalmannschaft, ich glaube so der letzten 5 Jahre, wobei kann nicht sein, nein, nein, nein, wesentlich älter. Unter anderem auch mit meinem Lieblings-Wales-Trikot von Admiral aus den 80ern vorne drauf. Und dann bin ich auf die gestoßen und habe gedacht, na, was machen die denn eigentlich sonst so? Das klingt ja ganz schön. Schon auch Indie-Pop-Fußballsong. Und habe dann festgestellt, Mensch, die haben ja was Aktuelles raus, zwar schon ein paar Monate her, aber ja, das ist ja wunderbar, ich kann sie hier spielen. Und das mache ich jetzt. Jetzt kommt Warm Coat mit Feel It All. Wie gesagt, aus Wales kommt die Band und ich hoffe, es gefällt euch ähnlich gut wie mir.

Ja, sehr schön. Keine Anorak City Folge, kein Monat gefühlt ohne Orchestra Zayenye, ohne eine neue Single. In diesem Fall war es Farewell Little Star Girl, ihre neue Single, wobei es ist wirklich im Moment ihre aktuelle neue Single, nur gibt es schon wieder was Neues. Das Duo, das Projekt, die Band, was auch immer, veröffentlicht ja ständig und das Komische ist ja dabei auch, sie halten das Niveau dermaßen, übertreffen es sogar, und das ist mir immer suspekt. Ich habe da mal nachgefragt, mehr oder weniger über Facebook Messenger. Und man hat mir dann einfach versichert, das liegt daran, dass man im Moment einfach so eine Phase hat. Im Moment, der Moment dauert schon sehr lange, wo man einfach ganz, ganz viel veröffentlichen kann und einfach Riesenspaß dran hat. Und das merkt man ja dann auch am Ergebnis, wie viel Spaß da ist. Und Orchestra Zayenge sagen einfach, ja, es kann ja auch sein, dass es irgendwann vorbei ist und dann haben wir keine Lust mehr und dann war's das. Und jetzt ist aber diese Phase dieser riesigen Kreativität und dann bringen wir raus, weil es ist halt einfach so. Und dann, ja, gibt es halt eine Single und es gibt noch eine und noch eine und dann gibt es dann wieder ein Album, was dann eine Zusammenfassung des Ganzen ist und da ist dann nochmal wieder was Neues drauf. Für mich ja unbegreiflich, ich schaffe es ja hier kaum, mal in 2 Monaten eine Anorak City Sendung hinzukriegen, obwohl es mir auch riesen Spaß macht, aber da ist ja so viel Kreativität drin und wie gesagt, ich verstehe immer nicht, dass das dann auch immer alles gut ist. Jetzt ist halt die Frage auch, empfinde ich nur das so oder wie geht es euch als Hörerinnen und Hörer da draußen? Schreibt mir doch vielleicht mal dazu. Habt ihr auch den Eindruck, ne? Also überhaupt grundsätzlich mal könnte man mal wieder was schreiben. Da ist nicht allzu viel, muss ich ganz ehrlich sagen, aber letztendlich bin ich jetzt im Alter, wo es mir, naja, nicht egal ist, aber wo ich sage, naja gut, dann sind da die stillen Hörerinnen und Hörer. Aber falls es euch treibt, schreibt ruhig mal was zu Liedern, Bands, Musikern und Dingen und auch zum Moderator, wenn er euch nervt. Macht das einfach mal. Ich bin zwar ein grumpy old man, aber meistens kann ich mich in der Öffentlichkeit zurückhalten. Ich habe eine soziale Kompetenz. Ich bin nett. Und warum auch nicht? Ne? Also, ja, aber Orchestra Zayenje, klasse. Weiß ich jetzt gar nicht, war mir jetzt erst aufgefallen, da gibt es auf der Bandcamp-Seite oben wie nennt man das offiziell? Naja, ich nenne es jetzt mal Überschrift 1980s Retro Pop. Ist das neu? Das war mir vorher nicht aufgefallen. Und wo ich das jetzt so lese, da denke ich, eigentlich müsste man doch an 80s, dieses recht erfolgreiche Spartenradio schreiben. Und die haben da, glaube ich, auch einen Kanal, wo sie Musik spielen, die klingt wie 80er. Dann könnten sie das doch eigentlich mal so als Aufhänger. Ich muss denen mal schreiben. Vielleicht, ne? Könnte das doch da mal laufen. Vielleicht ist da auch schon gelaufen. Wer weiß, ich höre ja immer nur das normale 80s. Also immer. Einzelradio. Im Auto. Ist immer 80s. Ich mit meiner Frau Fahrten mache nein, zu meiner Schwiegermutter nach Brandenburg. Dann hören wir 80s, weil wir uns nicht auf gemeinsame aktuelle Musik einigen können. Das ist was, ne? Ja, so ist das. Letzte Anorak City Sendung hatte eine Platte des Monats, eine sehr tolle Platte auf jeden Fall. Ich weiß gar nicht, war es jetzt Platte des Monats oder nicht? Ja, ich muss in meinen Unterlagen gucken und mir fällt auch auf, die erste Stunde, die ist gleich rum. Also, letzter Song von Stunde 1. Wenn ihr Stunde 2 hören wollt, bleibt dran. Entweder hier bei hierdis.at, wenn ihr es denn online hört, oder wenn ihr es live im freien Radio hört, dann müsst ihr halt noch eine Woche warten. Aber ihr könnt vorhören. Hierdis.at, Anorak City suchen und schon könnt ihr nicht nur diese Sendung weiterhören, sondern auch viele, viele, viele andere, auch die Specials, von denen ich vorhin erzählt habe, all das und viel mehr. Ihr könnt dann das komplette Schaffenswerk auch kommentieren, wenn ihr dann damit durch seid. Auf jeden Fall ein großes Thema war in der letzten Sendung die neue Platte der Blue Herons. Demon Slayer heißt die und die ist über die Zeit auch gewachsen, die Platte bei mir. Und ich wollte beim letzten Mal schon den Song DK spielen, aber da war ja die Platte noch nicht offiziell veröffentlicht. Und dann habe ich gesagt, na, spiel sie in der nächsten Sendung.
Und jetzt kommt's. Also mein Lieblingssong immer noch von Demon Slayer, der neuen Platte der Blue Herons, die auch eine absolute Empfehlung ist. Der kommt jetzt. DK von The Blue Herons.

So, da klappern Sie noch ein Weilchen dahin. Hier ist das Freie Radio Kassel, liebe Freundinnen und Freunde, mit dem Nachtprogramm. Und ich begrüße euch zu einer weiteren Folge in unserer kleinen Reihe hier im Freien Radio Kassel mit Nachtsendungen zum 100. Geburtstag von Miles Davis. Genau, der war das eben mit einer Aufnahme von 1973. Big Fun hieß das Stück, ist gerade mal 2,5 Minuten lang. Das ist mit Sicherheit das kürzeste Stück, das wir heute Nacht hören werden. Und das ist damals sogar als Single erschienen. War natürlich kein Hit, aber immerhin, man hat versucht, das damals eben auch als Single zu vermarkten in den 70er Jahren. Die Aufnahme stammt aus dem Jahr 73. Und mit dieser Ära in der Geschichte und in der Karriere von Miles Davis werden wir uns heute Nacht hier ganz ausführlich beschäftigen in den nächsten 6 Stunden. Also für alle, die es noch nicht mitbekommen haben, Miles Davis würde am 26. oder wäre am 26. Mai 2026 100 Jahre alt geworden. Also er ist 1926 geboren und er zählt mit Sicherheit zu den wichtigsten, bedeutendsten Musikern des 20. Jahrhunderts und auch bis heute ist er wirkmächtig wie kaum ein anderer und er hat in seiner Karriere sehr viele hochinteressante Phasen und Abschnitte sozusagen hingelegt und zurückgelegt und das sind Themen, mit denen wir uns heute Nacht, nicht nur heute Nacht, sondern in den anderen Nächten auch hier im Freien Radio Kassel beschäftigen. Die ganze Woche über gibt es, oder zumindest an 5 Tagen, gibt es hier Miles Davis jeweils ab 0 Uhr bis morgens um 6 Uhr. An 5 Tagen, an den beiden anderen Tagen gibt es ein anderes Programm hier, aber 5 Tage lang diese Woche und auch in den nächsten Wochen werden diese Sendungen dann noch wiederholt, hier zum Geburtstag von Miles Davis ausführlich gefeiert und insgesamt haben wir dann 30 Stunden Miles Davis, aber trotzdem noch lange nicht alles, was er in seiner Karriere gemacht hat. Und wir wollen uns auf bestimmte Phasen konzentrieren. Und heute Nacht, wie gesagt, geht es um die Zeit der frühen 70er Jahre. Das ist die sogenannte Jazz-Rock-Ära. Und ich habe das ja in den anderen Sendungen hier auch schon reichlich zum Besten gegeben, dass das für mich persönlich die interessanteste Ära und interessanteste Phase von Miles Davis ist. Ich weiß, da werden die alten Jazz-Fans und die Jazz-Experten wahrscheinlich widersprechen. Aber ich finde das einfach großartig, was er in der Zeit gemacht hat. Und es liegt vielleicht daran, ich komme natürlich auch so ein bisschen eher von der Rockmusik und nicht so sehr vom Jazz. Und für Leute, die eher so aus dem Rockbereich kommen, ist das natürlich ganz großartig, was der gute Miles da mit seiner Band fabriziert hat in den frühen 70er Jahren. Und mit der Ära werden wir uns beschäftigen heute. Wir werden also eine Reihe von Live-Aufnahmen hören, Mitschnitte aus verschiedenen Konzerten aus den Jahren 70 bis 75 oder 74, aber eben auch Studioaufnahmen. Und da fangen wir gleich mal an mit einer Aufnahme aus dem Jahr 73, Im Jahr 72 ist die LP On the Corner erschienen. Das ist so mit die ja am stärksten rockorientierte in der Geschichte von Miles Davis. Die ist damals auch von den echten Fans mit sehr großer Distanz betrachtet worden. Aber ich finde die eben ziemlich großartig und es ist wirklich ein absolutes Groove-Meisterwerk. Also da kommt man eigentlich gar nicht mehr richtig raus aus dem Rhythmus. Das zieht sich durch über die ganze Platte mehr oder weniger, dass da geklöppelt und getrommelt wird. Und natürlich überall immer die Trompete von Miles Davis dabei, aber auch Gitarren sind mit dabei und alle möglichen Instrumente. Also es ist wirklich ein kochender Brei sozusagen, eine kochende Suppe, die da über die komplette Platte sich erstreckt. Und es gibt natürlich auch Outtakes von diesen Aufnahmen und da wollen wir mal reinhören. Das Originalalbum On the Corner haben wir schon in einer anderen Nacht hier gehört im Rahmen unserer Miles Davis Feierlichkeiten zum 100. Deswegen hier ein Outtake und zwar ein längerer Outtake, also ein schön ausgespieltes langes Stück. Das ist auf dem Originalalbum irgendwann dann ausgeblendet, aber hier die komplette Version von Mr. Freedom X aus dem Jahre 1972. Miles Davis und seine damalige Begleitband.

Beste Freundinnen, beste Freunde, hier ist das Freie Radio Kassel mit dem Nachtprogramm. Und heute Nacht gibt es Musik von Miles Davis, wie die ganze Woche jetzt, fast jeden Tag, an 5 Tagen der Woche, von 0 Uhr bis 6 Uhr morgens Musik von Miles Davis zum 100. Geburtstag des Meisters. Er ist am 26. Mai 1926 geboren, würde also in diesem Jahr 2026 100 Jahre alt, wenn er nicht schon im Jahr 91 gestorben wäre, aber da kommen wir nachher noch zu. Heute Nacht gibt es Musik aus den frühen 70er Jahren von Miles Davis, aus seiner sogenannten Jazz-Rock-Ära, als er damals die Elemente von Rockmusik in seinen Jazz eingebaut hat, oder besser gesagt eher umgekehrt. Denn das, was er dann in dieser Zeit fabriziert hat, das ist doch eigentlich eher dem Rockbereich und dem Funk- und Soul-Bereich zuzuordnen als dem Jazz-Bereich. Er hat ja immer schon im Laufe seiner langen Karriere, das haben wir in den verschiedenen anderen Nächten, die wir hier im Freien Radio jeweils in dieser Woche haben, ja auch schon herausgearbeitet, hat er sich immer wieder auch den aktuellen Entwicklungen angepasst, aber er war natürlich auch immer die Speerspitze der aktuellen Entwicklungen im Jazz. Das war in den 50er Jahren schon so mit Bebop und mit Cool Jazz und dann später mit dem großen Quintett und dem zweiten großen Quintett und mit Hardbop und solchen Geschichten. Da war er immer vorne dran. Und auch in dieser Ära, in den späten 60er, frühen 70er Jahren, hat er sich an die Spitze einer Bewegung gesetzt, die dann so ein bisschen verwässert und verweichlicht wurde unter dem Namen Fusion. In den Jahren danach, in den 70er, 80er Jahren, war ja Fusion Jazz eine sehr populäre und kommerziell auch höchst ertragreiche Spielart des Jazz und Variante des Jazz. Und viele von diesen großen Fusion-Leuten wie Herbie Hancock und viele andere, die haben auch vorher bei Miles Davis gespielt. Also die haben bei ihm sozusagen gelernt. Aber er war natürlich immerhin noch der große und unumstrittene Meister. Und er hat sich um solche Begriffe wie Fusion und Ähnliches auch nie gekümmert, sondern er hat ziemlich gnadenlos sein Ding durchgezogen. Das ging los Ende der 60er Jahre, ab ungefähr 68, da hat er angefangen, mit elektrischen Instrumenten zu experimentieren, also hat den Bass elektrifiziert, keinen Kontrabass mehr benutzt, sondern einen elektrischen Bass in seine Band aufgenommen, und das Klavier wurde dann auch elektrifiziert. Herbie Hancock, der damals Pianist in der Band von Miles Davis war, war überhaupt nicht begeistert, dass er nun statt eines normalen Klaviers ein E-Piano, ein Fender Rhodes Piano spielen sollte. Später kamen dann noch Orgel und Elektrogitarren und verschiedene andere elektrische Instrumente dabei. Ja, dazu. Es waren also letzten Endes dann eigentlich eher Rockinstrumente als Jazzinstrumente. Und spätestens 1969 mit dem berühmten Album Bitches Brew, das damals entstanden ist im Sommer 69, ist er dann wirklich in ganz neue Dimensionen vorgestoßen. Die LP Bitches Brew gibt es hier auch zu hören in unserer langen Nacht, aber in einer anderen Nacht, nicht heute Nacht, sondern in einer anderen von unseren 5 Nächten hier in der Nacht, wo wir die kompletten klassischen Alben von Miles Davis oder ja die meisten von diesen großen, berühmten Miles Davis Alben aus der Jazz-Rock-Ära spielen, unter anderem auch Jack Johnson und On the Corner und In a Silent Way. Das gibt's alles in dieser Nacht zu hören dann. Ja, wie gesagt, also es ging dann los in den frühen 70ern, dass er dann eben auch live als Rockband aufgetreten ist. Und er hat eine ganze Reihe von großartigen Konzerten gespielt und hat damit natürlich seine alten Fans, die eben auf klassischen Jazz standen, hat er völlig verschreckt, und die sind auch von der Fahne gegangen. Aber er hat dadurch ein junges, neues Publikum erobert, indem er beispielsweise auch in den großen Rocktempeln der damaligen Zeit, in den großen, bei den großen Festivals aufgetreten ist oder auch in den großen Konzerthallen wie dem Fillmore oder dem Winterland und anderen, wo normalerweise die großen Popbands aufgetreten sind. Da ist er auch dann mit seiner Band zugange gewesen. Wir werden nachher auch einige Aufnahmen davon hören. Jetzt geht's erstmal weiter mit einer der Aufnahmen aus dieser relativ frühen Zeit, als er gerade angefangen hatte, sich in diese Richtung zu entwickeln. Und zwar gehen wir in den Januar 1970. Da war das Album Bitches Brew schon im Kasten. Das wurde noch bearbeitet und geschnitten und ist dann einige Monate später auch erschienen, diese berühmte Doppel-LP. Aber er hat in der Zeit natürlich auch fleißig weiter produziert, und er ist oft im Studio gewesen und hat Aufnahmen gemacht mit seiner damaligen Band. Und das ist die Band, die größtenteils eben die Leute enthält, die bei Bitches Brew dabei gewesen sind. Das sind Leute wie beispielsweise John McLaughlin oder Joe Zawinul. Wen haben wir noch mit dabei? Billy Cobham am Schlagzeug, und wir haben Wayne Shorter, den Saxophonisten, der war immer noch dabei,
schon seit längerer Zeit bei ihm. Benny Maupin, der hat diese Bassklarinette gespielt. Und noch einige andere. Chick Corea ist dabei gewesen. Und Dave Holland hat den elektrischen Bass bedient. Und Jack DeJohnette ist auch noch mit dabei gewesen. Und noch einige andere Leute, die verschiedene Instrumente gespielt haben. Unter anderem ist auch eine Sitar mit dabei. Also natürlich sehr stark dann dem damaligen Zeitgeist entsprechend. Das Stück, das wir hören jetzt, heißt Guinevere. Und da steht als Komponist David Crosby drunter. Ja, genau, der David Crosby von Crosby, Stills und Nash. Das Stück Guinevere ist im Original vom ersten Crosby, Stills, Nash-Album von 1969. Natürlich eine wunderbare, mehrstimmig gesungene Ballade von Crosby, Stills, Nash, so wie das bei denen üblich war. Aber was Miles Davis daraus gemacht hat, ist natürlich was völlig anderes, hat damit gar nichts mehr zu tun. Alleine das Grundmotiv, das Anfangsmotiv, diese ersten paar Töne, zwei, drei Takte ungefähr, das hat er übernommen von dem Song Guinevere und hat daraus dann eben was völlig Neues gemacht. Er hat wirklich großartig mit seiner Band improvisiert über dieses Motiv. Und was er daraus gemacht hat, das hören wir uns jetzt an in den nächsten 21 Minuten. Miles Davis mit seiner Band im Januar 1970 und Guinevere.

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1: Hier ist das Freie Radio Kassel mit dem Nachtprogramm heute Nachtmusik von Miles Davis aus den frühen 70er Jahren, aus der sogenannten Jazz-Rock-Ära. Und das war eben ein Stück mit dem Titel Guinevere. Das Original oder die Vorlage für dieses Stück ist von David Crosby, aber ich glaube, von dem Song von David Crosby ist nicht mehr allzu viel übrig gewesen, abgesehen von dieser kurzen Melodie am Anfang, dieser Songmelodie von Guinevere. Ansonsten ist frei improvisiert worden und Miles Davis hat diese Aufnahme aus dem Januar 1970 mit seiner damaligen schon sehr stark erweiterten, vor allem auch um elektronische Instrumente erweiterten Band gespielt. Diese Aufnahmen übrigens, die wir heute Nacht hier hören, die Studioaufnahmen, die sind damals entstanden, aber nicht regulär auf Alben veröffentlicht worden. Es gab ohnehin in der Zeit zwischen 1972 oder ab 1972 gar keine offiziellen regulären Studioalben mehr von Miles Davis. Es sind einige LPs, Doppel-LPs erschienen, Get Up With It beispielsweise oder Big Fun. Das waren aber quasi Sampler, das waren Alben, die enthielten Stücke aus verschiedenen Phasen seiner Karriere oder aus dieser Ära zwar, aber aus verschiedenen Jahren. Die waren also nicht jetzt speziell für ein Album zusammengestellt worden oder aufgenommen worden, sondern die wurden dann später vom Produzenten bearbeitet und zusammengestellt. Und das war eben auch ein Bestandteil seiner Musik damals von Miles Davis. Er hat die Aufnahmen im Studio mit den damaligen studiotechnischen Möglichkeiten zusammen mit seinem Produzenten Theo Marchero bearbeitet. Ganz besonders natürlich bei Bitches Brew, bei diesem berühmten Doppelalbum. Da haben die ja eigentlich einiges geschnitten noch und verändert und Passagen zusammengeschnitten und auseinandergeschnitten und neu zusammengefügt und so weiter. Also die waren da schon ziemlich aktiv und haben die damaligen technischen Möglichkeiten ausgenutzt. Wir kommen nun hier in unsere langen Miles Davis Nacht mit Musik aus den frühen 70er Jahren zum ersten Live-Mitschnitt, und zwar haben wir hier ein komplettes Konzert aus dem Jahre 1974. Das war ungefähr so ein Jahr, bevor Miles Davis dann eine längere Pause, eine mehrjährige Pause eingelegt hat, aus Gesundheitsrücksichten vor allem. Und er war in dieser Zeit, 1974, schon nicht mehr so ganz auf dem Damm. Er hatte immer wieder gesundheitliche Probleme und er hatte auch Probleme beispielsweise mit Drogen in dieser Zeit. Das hat ihm auch hin und wieder mal Ärger mit der Polizei und der Staatsgewalt eingebracht. Aber er war eigentlich immer noch in der Lage, was ja eigentlich seine Kernkompetenz war, neben seinem Trompetenspielen seine Band im Griff zu haben und die richtigen Musiker zu finden, um eben das machen zu können, was er eigentlich vorhatte, was er machen wollte. Und in dieser Zeit, 1974, war die Band schon wieder vollkommen umgestellt. Ich glaube, da ist keiner mehr von den Musikern dabei, die wir eben gehört haben aus dem Jahr 70, sondern die Band hat sich geändert und gewandelt. Beispielsweise hat Miles Davis in dieser Zeit schon keinen Pianisten mehr in der Band gehabt, dafür aber zwei oder in diesem Fall sogar drei E-Gitarristen, also das klassische Rockinstrument, die E-Gitarre, die kommt hier sehr, sehr präsent zum Vorschein und steht richtig im Mittelpunkt. Und Miles Davis selber hat Trompete gespielt, natürlich wie immer, aber er hat sich dann in dieser Zeit auch immer wieder eine kleine einmanualige Orgel auf die Bühne stellen lassen. Er selber konnte zwar natürlich gar nicht Orgel spielen, aber zumindest ein paar Töne konnte er rausholen und das hat er ganz gerne mal getan bei den Konzerten. Und hat sozusagen den Sound etwas verändert. Es wird jetzt richtig heftig, kann ich schon mal sagen. Und die alten Miles Davis-Fans, wenn man sich dann die Aufnahmen anhört aus den mittleren 60er Jahren, diese ganz edlen und hoch artifiziellen, komplexen Geschichten mit dem zweiten großen Quintett, wenn man sich das anhört und wenn man dann vergleicht, was Miles Davis jetzt einige Jahre später gemacht hat, da liegen schon Welten dazwischen. Jetzt hören wir wieder noch stärker als eben einen wirklichen Sog, einen richtigen Tsunami, einen Sturm sozusagen mit pulsierenden Rhythmen, mit allen möglichen Instrumenten, die immer wieder auftauchen und verschwinden, mit Geräuschen, mit elektronischen Sounds. Und das Ganze eben zieht sich über die komplette Dauer des Konzerts hin. Das Konzert dauert ungefähr 100 Minuten. Und die Stücke, die hier auf der CD benannt sind, die sind eigentlich auch gar keine Stücke mehr in dem Sinne, sondern es geht alles fließend ineinander über. Es war also nicht mehr so wie noch in den Jahren so 70, 71, dass Miles Davis dann quasi Stücke gespielt hat, die er schon vorher veröffentlicht hatte und die nur dann im Live-Setting verändert hat, sondern hier haben wir wirklich eine reine Improvisation, die natürlich von Miles Davis dirigiert wird. Er gibt immer so Handzeichen und dann verändert sich das Ganze so ein bisschen und die spielen dann ein bisschen was anderes. Aber ansonsten wird wirklich frei improvisiert. Und besonders die Gitarristen, die kommen hier besonders stark zum Vorschein. Diese beiden Gitarristen, die dabei waren, das waren Pete Cozy und Reggie Lucas. Und bei diesem speziellen Konzert, wie gesagt, wir sind im März 74, hat sich Miles Davis einen ganz besonderen Gag einfallen lassen. Das Konzert war in der Carnegie Hall, also in dieser extrem prestigeträchtigen Halle in New York. Wenn man da auftreten darf, dann hat man es geschafft sozusagen. Und er wusste auch, dass es für eine Plattenproduktion aufgenommen wird. Und trotzdem, oder vielleicht gerade deswegen, hat er sich den Spaß gemacht, kurz vor dem Konzert zwei weitere Musiker, mit denen die Gruppe vorher noch nie zusammengespielt hatte, einzuladen und die mitspielen zu lassen. Und zwar war das ein Gitarrist mit dem Namen Dominic, ja, kurz gucken, wie heißt der? Dominic Gaumont, der war damals gerade 18 Jahre alt und war ein großer Jimi Hendrix-Fan, also hat ordentlichen Krach gemacht auf der Bühne mit seiner Gitarre. Und ein Saxophonist, Azar Lawrence, der hatte vorher mit der Band auch noch so gut wie gar nicht zusammengespielt, der kam eher aus dem Jazz, war auch noch ziemlich jung. Und die beiden standen nun plötzlich mit den anderen Bandmitgliedern auf der Bühne und haben sich dann ebenfalls auch austoben dürfen. Und Miles Davis, ja, hat das dann später als Platte veröffentlicht. Die LP ist dann unter dem Titel Dark Magus als Doppel-LP erschienen. Und die hören wir uns an. Hier ist also Miles Davis mit seiner Band aus dem Jahr 1974 aus der Carnegie Hall in New York. Und ich kann versprechen, es geht ordentlich zur Sache. Viel Spaß.